0: Frau sind zu dem Schluss gekommen, dass die entsprechenden Firmen nicht zusammenfinden. Da gab es immer wieder Zoff, wer den Hut bei der Entwicklung aufhat. Eigentlich sollte der Kampfjet ab 2040 das Rückgrat der deutsch-französischen Luftverteidigung sein und ältere Modelle ablösen. Unterschiedliche Waffensysteme und andere Technik sollen weiter europäisch vernetzt bleiben.
1: Wird der Tankrabatt nochmal verlängert? Darüber will die Bundesregierung entscheiden, kurz bevor die Steuersenkung Ende des Monats ausläuft. Bislang ist die Koalition zufrieden, wie die Steuersenkung klappt. Ein Regierungssprecher sagt, der Rabatt wirkt. Die Bundesregierung will die Risiken von künstlicher Intelligenz künftig zentraler prüfen lassen. Der Sicherheitsrat im Kanzleramt hat die Gründung eines KI-Sicherheitsinstituts beschlossen. Es soll unter anderem KI-Modelle prüfen, Risiken einschätzen und sich international vernetzen, so Regierungssprecher Cornelius. Der Sohn der norwegischen Kronprinzessin Mette Marit, Marius Borg-Høiby, darf vielleicht bald das Gefängnis verlassen. Grund ist der ernste Gesundheitszustand seiner Mutter. Die norwegische Justiz hat seine Freilassung angeordnet. Die Staatsanwaltschaft hat allerdings Berufung eingelegt. Nun muss ein Berufungsgericht entscheiden. Die Fußball-WM rückt immer näher und das deutsche Team hat jetzt sein Turnierquartier bezogen. Der DFB-Tross kam am Abend unserer Zeit in Winston-Salem im US-Bundesstaat North Carolina an. Trainiert wird auf dem Gelände einer nahegelegenen Uni.
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1: Ich bin Gisa Weber. Beim großen Stromausfall in Reutlingen gehen die Behörden von Brandstiftung aus. Innenminister Manuel Hagel spricht von einer vorsätzlichen Tat. Staatsschutz und Antiterrorzentrum beim Landeskriminalamt ermitteln. Reutlingens Oberbürgermeister Thomas Keck hat den Vorfall scharf verurteilt.
2: Wenn es dann an so Sachen geht wie Klinikum, Beatmungspatienten etc., wenn es also wirklich radikal ans Leben anderer Menschen geht, das ist unverzeihlich und deshalb ist es gerechtfertigt, hier wirklich alles zum Einsatz zu bringen, um die Urheber zu ermitteln und ihrer gerechten Strafe zuzuführen.
1: Die Stadtwerke arbeiten daran, dass auch die letzten Haushalte wieder mit Strom versorgt werden. In der Spitze waren 20.000 Haushalte betroffen. Deutschland und Frankreich stoppen ihr gemeinsames Kampfjet-Projekt. Darauf haben sich Kanzler Merz und Präsident Macron geeinigt. Bei dem Projekt gab es immer wieder Streit bei den beteiligten Firmen, etwa wer den Hut bei der Entwicklung aufhat. Eigentlich sollte der Kampfjet ab 2040 das Rückgrat der deutsch-französischen Luftverteidigung sein und ältere Modelle ablösen. Unterschiedliche Waffensysteme und andere Techniken sollen weiter europäisch vernetzt bleiben. Der Iran hat seine Angriffe auf Israel vorerst für beendet erklärt. Bedingung sei, dass auch Israel seine Angriffe auf die Hisbollah-Miliz im Libanon beendet. Teheran hatte in der vergangenen Nacht erstmals seit Wochen wieder Israel angegriffen. Israel schoss zurück, obwohl US-Präsident Trump gefordert hatte, das nicht zu tun. Der Militärexperte Carlo Massala sagte bei NTV, dass Trump gerade verzweifelt einen Ausweg aus dem Krieg sucht.
3: Die Situation an der Straße von Hormuz ist zwar so, dass die USA davon direkt nicht betroffen sind, aber natürlich die Auswirkungen auf die Europäer und die Asiaten und den Weltmarkt auch den USA Probleme schaffen. Und der Iran sitzt momentan am längeren Hebel, weil er letzten Endes, wie Trump immer so schön sagt, die Karten in der Hand hat.
1: Der Sicherheitsrat der Bundesregierung hat beschlossen, ein KI-Sicherheitsinstitut zu gründen. Es soll unter anderem die Fähigkeiten moderner KI-Modelle prüfen, inklusive ihrer Risiken. Dazu ist laut Regierungssprecher Cornelius auch eine intensive Zusammenarbeit mit vergleichbaren ausländischen Instituten geplant. Viel Grün, viel Ruhe, beste Trainingsbedingungen. Die deutsche Fußballnationalmannschaft hat ihr WM-Quartier im US-Bundesstaat North Carolina bezogen. Das DFB-Team kommt in Winston-Salem unter. Von dort aus reist die Mannschaft zu ihren Spielen. Am Sonntag geht es in Houston, Texas gegen Curaçao.
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1: Ich bin Gisa Weber. Guten Morgen. Beim großen Stromausfall in Reutlingen gehen die Behörden von Brandstiftung aus. Innenminister Manuel Hagel spricht von einer vorsätzlichen Tat. Staatsschutz und Antiterrorzentrum beim Landeskriminalamt ermitteln. Reutlingens Oberbürgermeister Thomas Keck hat den Vorfall scharf verurteilt.
2: Wenn es dann an so Sachen geht wie Klinikum, Beatmungspatienten etc., wenn es also wirklich radikal ans Leben anderer Menschen geht, das ist unverzeihlich und deshalb ist es gerechtfertigt, hier wirklich alles zum Einsatz zu bringen, um die Urheber zu ermitteln und ihrer gerechten Strafe zuzuführen.
1: Die Stadtwerke arbeiten daran, dass auch die letzten Haushalte wieder mit Strom versorgt werden. In der Spitze waren 20.000 Haushalte betroffen. Deutschland und Frankreich stoppen ihr gemeinsames Kampfjet-Projekt. Darauf haben sich Kanzler Merz und Präsident Macron geeinigt. Bei dem Projekt gab es immer wieder Streit bei den beteiligten Firmen, etwa wer den Hut bei der Entwicklung aufhat. Eigentlich sollte der Kampfjet ab 2040 das Rückgrat der deutsch-französischen Luftverteidigung sein und ältere Modelle ablösen. Die Grünen kritisieren die Bundesregierung. Co-Chefin Brandner spricht im Ersten von einem außenpolitischen Versagen.
3: Ja, zwischen den Industriellen gab es Schwierigkeiten, aber das ist ja genau der Moment, wo man dann die Politik, wo man Führung braucht, um das trotzdem voranzubringen. Und ich bin fest überzeugt, europäische Verteidigung ohne die deutsch-französische Achse wird es nicht geben.
1: Der Iran hat seine Angriffe auf Israel vorerst für beendet erklärt. Bedingung sei aber, dass Israel seine Angriffe auf die Hisbollah-Miliz im Libanon ebenfalls einstellt, heißt es in einer Erklärung. Seit der vergangenen Nacht hatte es wieder gegenseitige Angriffe vom Iran und Israel gegeben. Es waren die ersten seit Beginn der Waffenruhe im April. US-Präsident Trump hat danach beide Seiten aufgefordert, die Angriffe zu stoppen. Ziel sei weiter, einen Deal für Frieden zu erreichen, so Trump. Der ukrainische Präsident Zelensky kämpft weiter für Frieden in seinem Land. Mit dem US-Gesandten Steve Witkoff und dem Schwiegersohn von US-Präsident Trump, Jared Kushner, hat er jetzt am Telefon über weitere mögliche Verhandlungen gesprochen. Wegen des Iran-Kriegs waren die USA als Vermittler zuletzt praktisch ausgefallen. Die Fußball-WM rückt immer näher und das deutsche Team hat jetzt sein Turnierquartier bezogen. Der DFB-Tross kam am Abend unserer Zeit in Winston-Salem im US-Bundesstaat North Carolina an. Trainiert wird auf dem Gelände einer nahegelegenen Uni.
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0: Kommen Sie gut in den Morgen. Jetzt erstmal alles, was wichtig ist. Aus Berlin, Brandenburg, Deutschland und der Welt.
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2: Ich bin Gisa Weber. Guten Morgen. Nach dem großen Stromausfall in Reutlingen vermuten die Ermittler Brandstiftung. Unter anderem wird geprüft, ob Brandbeschleuniger im Spiel war. Staatsschutz und Antiterrorzentrum ermitteln. Baden-Württembergs Innenminister Manuel Hagel sagt:
3: Wir werden keinen Stein auf dem anderen lassen, um diese Täter zu finden. Und jeder, der sich überlegt, sowas an der kritischen Infrastruktur in Baden-Württemberg zu machen, der muss klar sein, dass wir alles tun werden, um diesem Terror auch Einhalt zu gebieten und mit aller Härte dagegen vorzugehen.
2: In der Spitze waren 20.000 Haushalte ohne Strom. In den nächsten Stunden sollen auch die letzten Betroffenen wieder am Netz sein. Ein gemeinsamer Kampfjet von Deutschland und Frankreich, den wird es nicht geben. Berlin und Paris haben das Projekt jetzt nach langen Streitigkeiten gestoppt. Fabian Hoffmann berichtet.
4: Sowohl Kanzler Merz als auch Frankreichs Präsident Macron sind zu dem Schluss gekommen, dass die entsprechenden Firmen nicht zusammenfinden. Da gab es immer wieder Zoff, wer den Hut bei der Entwicklung aufhat. Eigentlich sollte der Kampfjet ab 2040 das Rückgrat der deutsch-französischen Luftverteidigung sein und ältere Modelle ablösen. Unterschiedliche Waffensysteme und andere Technik sollen weiter europäisch vernetzt bleiben.
2: Der Iran hat seine Angriffe auf Israel vorerst für beendet erklärt. Bedingung sei, dass auch Israel seine Angriffe auf die Hisbollah-Miliz im Libanon beendet. Teheran hatte in der vergangenen Nacht erstmals seit Wochen wieder Israel angegriffen. Israel schoss zurück, obwohl US-Präsident Trump gefordert hatte, das nicht zu tun. Der Militärexperte Carlo Massala sagte bei NTV, dass Trump gerade verzweifelt einen Ausweg aus dem Krieg sucht.
5: Die Situation an der Straße von Hormuz ist zwar so, dass die USA davon direkt nicht betroffen sind, aber natürlich die Auswirkungen auf die Europäer und die Asiaten und den Weltmarkt auch den USA Probleme schaffen. Und der Iran sitzt momentan am längeren Hebel, weil er letzten Endes, wie Trump immer so schön sagt, die Karten in der Hand hat.
2: Wird der Tankrabatt nochmal verlängert? Darüber will die Bundesregierung entscheiden, kurz bevor die Steuersenkung Ende des Monats ausläuft. Bislang ist die Koalition zufrieden, wie die Steuersenkung klappt. Ein Regierungssprecher sagt, der Rabatt wirkt. Viel Grün, viel Ruhe, beste Trainingsbedingungen. Die deutsche Fußballnationalmannschaft hat ihr WM-Quartier im US-Bundesstaat North Carolina bezogen. Das DFB-Team kommt in Winston-Salem unter. Von dort aus reist die Mannschaft zu ihren Spielen. Am Sonntag geht es in Houston, Texas gegen Curaçao.
0: Kurz nach fünf haben wir's. Jetzt Verkehr und Wetter mit Schmitti aus dem Verkehrsstudio.
6: Schönen guten Morgen. Es gibt aktuell zwei Feuerwehreinsätze im Norden der Stadt. Einmal ist die Residenzstraße zwischen Emmentaler und Klemkestraße gesperrt. Und in Wittenau sind Hermsdorf und Triftstraße zwischen Zyklopstraße und am Nordgraben auch komplett gesperrt. In Tegarten ist das Lützeufer zwischen Budapester und Keitstraße wegen einer Veranstaltung gesperrt. Und Vorsicht bitte auf der A12 in Fahrtrichtung Frankfurt zwischen Mülrose und Frankfurt-West sind Personen auf dem Standstreifen unterwegs. Es wird heute geblitzt in Mitte auf der Karl-Marx-Allee, Charlottenburg, Kurfürstendamm und auf der A9 Richtung Berlin im Dreieck Potsdam. Dankeschön für Ihre Staus und Blitzer unter Berlin 201 91 390 und allen unterwegs eine gute und unfallfreie Fahrt. Heute gibt es mitten im Juni eine ganze Ladung Aprilwetter. Zu verdanken haben wir das einer Kaltfront, die auch ab heute früh schon ein Schauerband von West nach Ost über uns hinweg schickt. Am Nachmittag kann sich hier und da vielleicht mal kurz die Sonne durchboxen. Viel wärmer als jetzt wird es aber trotzdem nicht. Aktuell 18 bis 20 Grad. Der Höchstwert heute maximal 21 Grad, weil der kühle Wind auch recht kräftig unterwegs ist.
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0: Noch ganz früh am Dienstag. Guten Morgen, hier ist Luna Spanier für Sie am Start. Und wir machen uns hier erstmal einen entspannten, würde ich sagen.

Sie warten vielleicht gerade sehnsüchtig darauf, dass der erste Kaffee des Tages endlich fertig ist. Um die Zeit ein bisschen zu verkürzen, gibt's von uns etwas Berlin-Wissen to go über den größten Schuhhändler Berlins. Ich bin mir sicher, Sie waren garantiert auch schon mal in einer der 23 Filialen. Unser wandelndes Berlin-Lexikon hat die ganze Geschichte. Hören Sie gleich nach Donna Summer und Steve Miller Band.

0: Ich hoffe, Sie kommen gut in die Pötte heute an diesem Dienstagmorgen. Es ist noch ganz früh, aber das soll uns mal nicht davon abhalten, einen kleinen gedanklichen Ausflug ins Berlin 1891 zu machen. Wer da nach Berlin kam und hier eine Branche komplett auf links gedreht hat, das erzählt Ihnen jetzt unser wandelndes Berlin-Lexikon.
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2: Es war im Jahr 1891, als der 18-jährige Julius Klausner nach Berlin kam. Er hatte einen ehrgeizigen Plan. Er wollte die Geschäftswelt revolutionieren. Zuerst zog er zu seinem Onkel nach Kreuzberg und der war Eierhändler. Und dieser Onkel hat ihm Geld geliehen, damit Julius sein erstes Geschäft aufmachen kann. Dieses Geschäft war ein Schuhgeschäft. Das entstand in der Oranienstraße und der Onkel hieß Leiser. Und so hieß dann auch das Schuhgeschäft. Das war so erfolgreich, dass er in kürzester Zeit ein zweites Geschäft in Kreuzberg aufgemacht hatte. Und auch das reichte nicht aus. So entstanden im Laufe der Zeit immer mehr Filialen. Darunter auch das größte Schuhgeschäft Berlins, nämlich die Filiale in der Townsendstraße. Das Besondere bei Leiser war nicht nur, dass man gute Schuhe zu günstigen Preisen bekam, sondern es gab in den Filialen auch Röntgengeräte. Und so konnten die Kunden sehen, ob der Schuh auch wirklich passt. So wurde aus dem jungen Mann im Laufe der Zeit der größte Schuhhändler in Berlin mit 23 Filialen und die Filiale in der Townsendstraße, ganz in der Nähe vom KDW, die existiert heute noch.
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0: Jetzt erstmal alles, was wichtig ist aus Berlin, Brandenburg, Deutschland und der Welt.
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2: Ich bin Gisa Weber. Guten Morgen. Nach dem großen Stromausfall in Reutlingen vermuten die Ermittler Brandstiftung. Unter anderem wird geprüft, ob Brandbeschleuniger im Spiel war. Staatsschutz und Antiterrorzentrum ermitteln. Baden-Württembergs Innenminister Manuel Hagel sagt:
3: Wir werden keinen Stein auf dem anderen lassen, um diese Täter zu finden. Und jeder, der sich überlegt, sowas an der kritischen Infrastruktur in Baden-Württemberg zu machen, dem muss klar sein, dass wir alles tun werden, um diesem Terror auch Einhalt zu gebieten und mit aller Härte dagegen vorzugehen.
2: In der Spitze waren 20.000 Haushalte ohne Strom. In den nächsten Stunden sollen auch die letzten Betroffenen wieder am Netz sein. Ein gemeinsamer Kampfjet von Deutschland und Frankreich, den wird es nicht geben. Berlin und Paris haben das Projekt jetzt nach langen Streitigkeiten gestoppt. Fabian Hoffmann berichtet.
4: Sowohl Kanzler Merz als auch Frankreichs Präsident Macron sind zu dem Schluss gekommen, dass die entsprechenden Firmen nicht zusammenfinden. Da gab es immer wieder Zoff, wer den Hut bei der Entwicklung aufhat. Eigentlich sollte der Kampfjet ab 2040 das Rückgrat der deutsch-französischen Luftverteidigung sein und ältere Modelle ablösen. Unterschiedliche Waffensysteme und andere Technik sollen weiter europäisch vernetzt bleiben.
2: Der Iran hat seine Angriffe auf Israel vorerst für beendet erklärt. Bedingung sei, dass auch Israel seine Angriffe auf die Hisbollah-Miliz im Libanon beendet. Teheran hatte in der vergangenen Nacht erstmals seit Wochen wieder Israel angegriffen. Israel schoss zurück, obwohl US-Präsident Trump gefordert hatte, das nicht zu tun. Der Militärexperte Carlo Massala sagte bei NTV, dass Trump gerade verzweifelt einen Ausweg aus dem Krieg sucht.
5: Die Situation an der Straße von Hormuz ist zwar so, dass die USA davon direkt nicht betroffen sind, aber natürlich die Auswirkungen auf die Europäer und die Asiaten und den Weltmarkt auch den USA Probleme schaffen. Und der Iran sitzt momentan am längeren Hebel, weil er letzten Endes, wie Trump immer so schön sagt, die Karten in der Hand hat.
2: Wird der Tankrabatt nochmal verlängert? Darüber will die Bundesregierung entscheiden, kurz bevor die Steuersenkung Ende des Monats ausläuft. Bislang ist die Koalition zufrieden, wie die Steuersenkung klappt. Ein Regierungssprecher sagt, der Rabatt wirkt. Viel Grün, viel Ruhe, beste Trainingsbedingungen. Die deutsche Fußballnationalmannschaft hat ihr WM-Quartier im US-Bundesstaat North Carolina bezogen. Das DFB-Team kommt in Winston-Salem unter. Von dort aus reist die Mannschaft zu ihren Spielen. Am Sonntag geht es in Houston, Texas gegen Curaçao.
6: Kurz nach 5:30 ist es jetzt Verkehr und Wetter mit Schmidt hier aus dem Verkehrsstudio.
7: Schönen guten Morgen. Es gibt aktuell zwei Feuerwehreinsätze im Norden der Stadt. Einmal ist die Residenzstraße zwischen Emmentaler und Klemkestraße gesperrt und in Wittenau sind Hermsdorf und Triftstraße zwischen Zyklopstraße und am Nordgraben auch komplett gesperrt. In Tiergarten ist das Lützeufer zwischen Budapester und Keitstraße wegen einer Veranstaltung gesperrt und Vorsicht bitte auf der A12 in Fahrtrichtung Frankfurt zwischen Mülrose und Frankfurt West sind Personen auf dem Standstreifen unterwegs. Es wird heute geblitzt in Mitte auf der Karl-Marx-Allee, Charlottenburg, Kurfürstendamm und auf der A9 Richtung Berlin im Dreieck Potsdam. Dankeschön für Ihre Staus und Blitzer unter Berlin 201 91 390 und allen unterwegs eine gute und unfallfreie Fahrt. Heute gibt es mitten im Juli eine ganze Ladung Aprilwetter. Zu verdanken haben wir das einer Kaltfront, die auch ab heute früh schon ein Schauerband von West nach Ost über uns hinweg schickt. Am Nachmittag kann sich hier und da vielleicht mal kurz die Sonne durchboxen. Viel wärmer als jetzt wird es aber trotzdem nicht. Aktuell 18 bis 20 Grad. Der Höchstwert heute maximal 21 Grad, weil der kühle Wind auch recht kräftig unterwegs ist.
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8: Guten Morgen am Dienstag, Luna Spanier hier und Sie sind vielleicht gerade auf dem Sprung, das Haus zu verlassen. Nochmal kurz der Check. Schlüssel haben Sie, Handy auch und das Portemonnaie ist auch mit dabei. Von uns gibt es noch Ihre tägliche Portion Alltagswissen und da geht es um eine Sache, die die meisten von Ihnen im Portemonnaie haben. Die Münzen. Warum diese denn Rillen haben, das hören Sie gleich um 5.40 Uhr bei Warum Darum nach Genesis und den Pet Shop Boys.
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0: Genesis mit I Can't Dance am Dienstagmorgen. Wir freuen uns sehr, dass Sie so früh schon mit dabei sind. Wir spielen die besten Hits aller Zeiten. Die Bartsch gibt's gleich mit Rhythm of the Night. Vorher aber noch Ihre tägliche Portion Alltagswissen.
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2: Warum haben Münzen Rillen? Münzen mit Rändelung, das ist der Fachausdruck, gab es schon vor Hunderten von Jahren. Damals wollte man sich so vor Betrug schützen. Die Münzen waren wegen der Rändelung schwieriger zu fälschen und Betrüger konnten nicht einfach hier und da ein bisschen was von Edelstahlmünzen, wie zum Beispiel Goldtalern, abschleifen. Heutzutage haben Münzen aus anderen Gründen Rillen. Blinde Menschen sollen dadurch die unterschiedlichen Münzen leichter unterscheiden können. Die Euro-Münzen zum Beispiel haben nämlich unterschiedlich viele Rillen. Das 50-Cent-Stück hat 50 Einkerbungen im Rand, während die 20-Cent-Münze nur 7 hat. Auch Park- oder Fahrscheinautomaten können die unterschiedlichen Münzen aufgrund ihrer Rändelung leichter unterscheiden.
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0: Guten Morgen. Deutschland und Frankreich wollten einen gemeinsamen Kampfjet bauen. Nun haben sie das milliardenschwere Rüstungsprojekt für gescheitert erklärt. Den beteiligten Unternehmen, darunter Airbus, sei es nicht gelungen, beim Bau eines gemeinsamen Kampfflugzeugs zusammenzufinden, heißt es aus Berlin und Paris. Unter anderem hat es Streit darüber gegeben, welche Anforderungen der Kampfjet genügen muss. Deutschland wird sich nun vor allem nach neuen Partnern für einen Kampfjet der künftigen Generation umschauen. Er soll Nachfolger für den Eurofighter werden. Stuttgart 21 wird frühestens Ende 2031 fertig. Nach Medienberichten dauert es weitere 5,5 Jahre, bis das Bahnprojekt abgeschlossen ist. Um den Eröffnungstermin halten zu können, hat die Bahn anscheinend in der Hektik falsche Kabel verlegt. Von mehr als 1000 Kilometern verlegten Kabeln und Schächten muss nun der Großteil getauscht werden. Außerdem gibt es Probleme mit der Notstromversorgung und Baumängel bei schon fertiggestellten Bahnsteigen. Eigentlich sollte Stuttgart 21 vor 7 Jahren eröffnen. Der Iran-Krieg drohte weiter zu eskalieren. Jetzt zeichnet sich leichte Entspannung ab. Israel und Iran wollen vorerst auf neue Angriffe verzichten. Das hat nach der Führung in Teheran jetzt auch der israelische Premier Netanyahu bestätigt. Für den Libanon gilt dies aber nicht. Dort geht das israelische Militär weiter gegen die pro-iranische Hisbollah-Miliz vor. Für den Fall, dass auch Ziele rund um die Hauptstadt Beirut attackiert werden, drohte der Iran mit neuen Angriffen auf Israel. Kai Wegner will erneut regierender Bürgermeister werden. Die CDU will ihn heute Nachmittag auf einem Parteitag in Neukölln zu ihrem Spitzenkandidaten für die Abgeordnetenhauswahl küren. Die letzte Wahl vor 3 Jahren hatte die CDU mit Wegner gewonnen. Es gilt allerdings als unwahrscheinlich, dass sie an ihr damaliges Ergebnis von gut 28% wieder herankommt. In den letzten Umfragen lag die CDU mit 19-20% nur noch knapp vorn. Die deutsche Fußballnationalmannschaft hat ihr WM-Quartier bezogen. Die Mannschaft kam am Abend in ihrem Hotel in Winston-Salem im Bundesstaat North Carolina an. Dort startet sie jetzt in die finale Phase der WM-Vorbereitung. Zu einem ersten öffentlichen Training kamen rund 3000 Menschen. Am Sonntag steht das erste Gruppenspiel gegen Curaçao an. Eröffnet wird die Weltmeisterschaft aber schon übermorgen am Donnerstag mit dem Spiel Mexiko gegen Südafrika.
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2: Mit Alexandra Eckel. Heute beginnt der Weltkongress Gebäudegrün. 3 Tage lang diskutieren Fachleute über die Gebäudebegrünung und die Themen Stadtklima, Regenwasserbewirtschaftung, Nachhaltigkeit und Zukunftsstadt. Am Donnerstag werden besondere Begrünungsprojekte in Berlin vorgestellt.
3: Kurz nach 6 ist es. Wunderschönen guten Morgen, der Berliner Rundfunk 91.4. Die Feuerwehr musste heute Nacht zu 2 Einsätzen nach Reinickendorf bzw. Wittenau ausrücken und noch immer gibt es dort Behinderungen. Mehr von Schmitti im Verkehrsstudio.
4: Guten Morgen. Also zum einen ist die Residenzstraße stadtauswärts zwischen Emmentaler Straße und Lindauer Allee gesperrt. Dort hat Sperrmüll und Unrat gebrannt. Und in Wittenau sind Hermsdorfer und Triftstraße zwischen Zyklopstraße und am Nordgraben komplett gesperrt. Da hat es in einem Wohnhaus gebrannt. In Tegarten ist das Lützeufer zwischen Budapester und Keitstraße wegen einer Veranstaltung gesperrt. Und geblitzt wird aktuell in Mariendorf-Rixdorfer Straße, Hennigsdorf-Berliner Straße, B5 Ortsdurchfahrt Lietzow und auf der A13 Richtung Berlin in Höhe Barut. Kommen Sie gut an und wenn Sie Staus und Blitzer noch ergänzen wollen, rufen Sie mich gern an unter Berlin 201 91 390.
3: Heute in einem Monat starten die Sommerferien in Berlin und Brandenburg und wir sind guter Dinge, dass das Wetter dann deutlich sommerlicher ist als heute. In der ersten Tageshälfte gibt es dichte Wolken und immer wieder Regen. Am Nachmittag soll es häufiger mal auflockern, aber auch dann sind noch Schauer und Gewitter möglich und es kann sehr windig sein bei 21 Grad maximal. Heute früh haben wir schon milde 18 Grad in Berlin. In Brandenburg liegen wir zwischen 14 Grad in Fürstenberg an der Havel und 20 Grad in Cottbus. Morgen am Mittwoch wechseln ist stark bewölkt mit gelegentlichen Schauern bei 21 Grad.
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3: Und wir wollen Ihnen nicht den Frühstücksappetit verderben, aber wir müssen gleich kurz über etwas sprechen, das echt ein bisschen creepy ist. Beim Stichwort Ötzi wissen Sie sicherlich sofort, wer gemeint ist. Die älteste bekannte Mumie Europas. Vor über 5000 Jahren hat dieser Mann gelebt. In ihm soll es aber auch heute noch leben. Forscher sollen aktive Hefepilze in Ötzis Körper entdeckt und daraus, jetzt kommt's, ein Sauerteigbrot gebacken haben.

Als nächstes soll mit Hilfe der Hefepilze Bier gebraut werden. Ist es nur ein unappetitlicher Scherz oder machen Wissenschaftler wirklich solche Versuche? Schauen wir uns gleich an bei unserem diensttäglichen Fake- oder Faktcheck. Stimmt's oder hat es recht? Gibt es um 6:10 Uhr.

0: Hi, einen wunderschönen guten Morgen, Simone Panteleit und Team hier. Und wir machen für Sie jetzt wieder unseren Fake- oder Fakt-Check.
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0: Was ist dran an einer Geschichte oder einer Behauptung aus dem Netz? Schauen wir uns an und da wird's heute sehr schräg. Forscher haben angeblich Brot gebacken. Das ist noch nicht so ungewöhnlich, aber die Hefe dafür soll aus der Gletschermumie Ötzi stammen. Ferenc Reinke aus der Redaktion. Nicht nur das.
2: Ja, und nicht nur das. Die Hefe soll auch aus dem Darm von Ötzi kommen. Und man muss sagen, soll nicht nur, es stimmt wirklich. Hefe, das sind ja Pilze und 4 verschiedene Hefen haben die Forscher in der über 5000 Jahre alten Mumie gefunden. Und weil sie ständig gefragt worden sind, ob man daraus auch Brot machen könnte, haben sie dann genau das gemacht. Rausgekommen ist ein Sauerteigbrot und jetzt haben die Forscher offenbar ein neues Hobby gefunden. Demnächst wollen sie aus der Hefe auch noch ein Bier brauen. Das alles klingt ein bisschen fragwürdig, ja. Es hat aber durchaus einen seriösen Anspruch. Denn die Pilze, die man in Ötzi gefunden hat, die können Chemikalien abbauen und womöglich könnten sie künftig zum Beispiel Sehnen reinigen.
0: Okay, lieber das als im Brot oder Bier, aber ich finde es ehrlich gesagt wirklich total widerlich. Aber gut, wir halten fest, es stimmt und das Ganze ist keine Fake-Behauptung aus dem Internet. 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

Wir werden zusammen wach. Guten Morgen am Dienstag. Vor 7 Wochen hat das Michael Jackson Biopic Premiere in den Kinos gefeiert. Jetzt können Sie es sich sogar schon zu Hause angucken, inklusive Bonusmaterial. Und bei uns gibt's Michael Jackson jetzt mit Who Is It? Beim Berliner Rundfunk 91.4. Wir sind Simone Panteleit und Tim und spielen für Sie die besten Hits aller Zeiten.

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9: Es ist 6:30. Jetzt alles, was wichtig ist aus Berlin-Brandenburg, Deutschland und der Welt. Hier ist Sebastian Pasutti.
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11: Guten Morgen. Einen deutsch-französischen Kampfjet wird es nicht geben. Das gemeinsame Rüstungsprojekt ist gescheitert, unter anderem, weil sich die beteiligten Firmen über Kompetenzen gestritten hatten. Stuttgart 21 wird wohl erst 2031 in gut 5 Jahren fertig. Nach Medienberichten gibt es neue Probleme. Unter anderem sollen mehr als 1000 Kilometer falsche Kabel verlegt worden sein. Die Berliner CDU will Kai Wegner heute wieder zu ihrem Spitzenkandidaten für die Abgeordnetenhauswahl küren. Außerdem will sie bei einem Parteitag in Neukölln ihr Wahlprogramm beschließen. Die deutsche Fußballnationalmannschaft hat ihr WM-Quartier in Winston-Salem bezogen. In der Kleinstadt im US-Bundesstaat North Carolina wohnt sie in einem schlossähnlichen Anwesen. Zu einem ersten öffentlichen Training kamen rund 3000 Menschen.
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9: Mit Alexandra Eckel. Am Kriminalgericht Moabit beginnt der Prozess um ein geworfenes Feuerzeug. Der Angeklagte soll vor 1,5 Jahren beim Bundesligaspiel Union gegen den VfL Bochum ein Feuerzeug geworfen, den Bochumer Torwart getroffen und ihn verletzt haben.
12: Kurz nach 6:30 ist es Guten Morgen, der Berliner Rundfunk 91.4. Die Rush-Hour hat natürlich längst begonnen und erste kleine Staus gibt es auch schon. Mehr von Schmitti im Verkehrsstudio.
13: Jo, schönen guten Morgen. Also am längsten dauert es jetzt in Rummelsburg. Fast 20 Minuten Zeitverlust hier schon auf der Lück- und Nöldnerstraße Richtung Ostkreuz. Ansonsten meist rund 10 Minuten anstehen, unter anderem auf der A100 Richtung Wedding ab Innsbrucker Platz. In der Gegenrichtung vor der Ausfahrt zur Straße am Treptower Park. In Köpenick auf der Rudolf-Rühl-Allee Richtung Straße an der Wohlheide sowie in Oberschöneweide auf der Minna-Todenhagen-Straße Richtung Köpenicker Landstraße. 2 Feuerwehreinsätze im Norden der Stadt. Reinickendorf Residenzstraße stadtauswärts. Sperrung hier zwischen Emmentaler Straße und Lindauer Allee und in Wittenau sind Hermsdorfer und Triftstraße zwischen Zyklopstraße und am Nordgraben komplett gesperrt. In Tegarten ist das Lützeufer zwischen Budapester und Keitstraße wegen einer Veranstaltung gesperrt und nach einem Feuerwehreinsatz in Halensee kommt es auf den S-Bahn-Linien 41, 42 und 46 noch zu Verspätungen und Ausfällen. Geblitzt wird Mariendorf-Rixdorfer Straße, in Hennigsdorf Berliner Straße, B5 Ortsdurchfahrt Lietzow Tempo und auf der A13 Richtung Berlin in Höhe Barut. Kommen Sie gut an und wenn Sie Staus noch ergänzen wollen oder Blitzer, rufen Sie mich gern an. Berlin 201 91 390.
12: Von Südwest nach Nordost ziehen Schauer über Deutschland und wir hier in Berlin und Brandenburg bekommen auch was ab. Nachmittags sind zusätzlich Gewitter mit stürmischen Böen möglich, aber es gibt auch immer mal wieder Aufheiterungen und trockene Phasen, also es wird jetzt nicht komplett uselig sein. Bei 21 Grad maximal, 18 Grad haben wir aktuell. Morgen am Mittwoch viele Wolken, immer wieder Schauer bei 21 Grad.
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12: Einen wunderschönen guten Morgen am Dienstag. Die Grillwiese im Görli in Kreuzberg bleibt weiter gesperrt. Im Volkspark Jungfernheide bleibt die Sportanlage zu. 5 weitere Sportstätten trifft es in Charlottenburg und Wilmersdorf. Alles zu wegen des Eichenprozessionsspinners. Und es gibt noch ein weiteres Minitier, das momentan für, sagen wir mal, Beeinträchtigungen sorgt. Warum es überall in der Stadt klebt, sagt Ihnen unser Berlin-Reporter Christian Fuchs um 6.40 Uhr.

0: Also so 2 bis 3 Mal muss die Scheibenwischanlage schon ran, damit Sie überhaupt was sehen auf dem Weg zur Arbeit. Es klebt überall in der Stadt, auch auf Ihrer Autoscheibe. Schuld sind die Lindenbäume hier bei uns in Berlin. 150.000 gibt es, das ist jeder dritte Baum bei uns in der Stadt. In Friedrichshain auf dem Schleidenplatz stehen auch einige und da bappen wie überall sonst die Schuhsohlen auf dem Boden. Auch die unseres Berlin-Reporters Christian Fuchs.
1: Das ist ein schöner kleiner Stadtplatz hier an der Rieger Straße. Hier gibt es einen Spielplatz, Tischtennisplatten und eben auch super viele Linden. Die sehen zwar schön aus, blühen auch gerade, aber es klebt doch wirklich überall. Die Tischtennisplatten sind vollgeklebt. Dieser Honigtau ist ja das, was da eigentlich so klebt. Und das ist im Grunde nichts anderes als Läusepipi. Die sitzen in den Bäumen und pieseln dann runter und das ist das, was so klebt. Essen ja manche tatsächlich auch als Honig. Wenn man den Leuten das erzählt, viele wissen das übrigens nicht, dann sagen die genau das, was Jana und Markus sagen.
2: Pfui.
1: Genau, man merkt es im Auto, oder?
3: Ja, man merkt es am Auto. Ist ja ganz schlimm. Berlin hat zu viel davon.
1: Aber hatten Sie das gewusst mit dem Läusepipi?
3: Nee, ihr hört, hatte ich es irgendwann mal, aber verdrängt. Ja. Mehr oder weniger verdrängt.
1: Ja, ist wahrscheinlich auch eine ganz gute Variante mit dem Verdrängen. Ist auch ein bisschen eklig. Aber es riecht gut, ne? Wenn man hier steht und hier sind ja so viele Linden um uns rum. Das riecht irgendwie so buttrig, nett, nach Sommer. Also ein bisschen pfui, aber auch ein bisschen
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2: Guten Morgen. Er sollte unter anderem die deutschen Eurofighter ersetzen. Das gemeinsame deutsch-französische Projekt für einen gemeinsamen Kampfjet ist gescheitert. Die am Bau beteiligten Unternehmen konnten ihre Streitigkeiten nicht beilegen. Unter anderem ging es um die Frage, welche Anforderungen der Kampfjet erfüllen muss. Ob Deutschland sich nun neue Partner für ein Kampfjet-Projekt sucht, ist offen. Möglich ist auch, dass die Lage im Zeitalter von Drohnen

0: Israel weiter im Libanon gegen die Hisbollah-Miliz vorgehen. US-Präsident Trump warnt Israel derweil vor einer weiteren Eskalation. In einem Interview sagte Trump, sollte es zu einem neuen Konflikt kommen, könnte Israel auf sich allein gestellt sein. Die Berliner CDU will bei einem Landesparteitag heute Nachmittag ihren Spitzenkandidaten nominieren. Der regierende Bürgermeister Wegner tritt erneut an. Mit ihm hatte die Partei als Spitzenkandidat die letzte Wahl mit gut 28% gewonnen. In den letzten Umfragen liegt sie nur noch knapp vorn mit etwa 20%. An Wegner gab es in den vergangenen Monaten viel Kritik, unter anderem wegen seines Verhaltens während des großen Stromausfalls. Die deutsche Fußballnationalmannschaft hat am Abend ihr WM-Quartier bezogen. Spieler, Trainer und Betreuer sind in einem schlossähnlichen Anwesen in der Kleinstadt Winston-Salem im US-Bundesstaat North Carolina untergekommen. Ein erstes öffentliches Training vor 3000 Zuschauern auf dem Gelände einer Universität in der Nähe hat es schon gegeben. Am Sonntag sind die Deutschen dann zum ersten Spiel dran gegen Curaçao. Schon übermorgen beginnt das Turnier mit dem Spiel Mexiko-Südafrika.
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2: Mit Alexandra Eckel. Heute beginnt der Weltkongress Gebäudegrün. 3 Tage lang diskutieren Fachleute über die Gebäudebegrünung und die Themen Stadtklima, Regenwasserbewirtschaftung, Nachhaltigkeit und Zukunftsstadt. Am Donnerstag werden besondere Begrünungsprojekte in Berlin vorgestellt.
3: Der Berliner Rundfunk 91.4 um kurz nach 7. Schönen guten Morgen. Ganz schön voll war es heute früh schon wieder in Rummelsburg auf der Nöldner Straße. Wie es aktuell aussieht, checkt jetzt Schmitti für uns im Verkehrsstudio.
4: Ja, guten Morgen. Also das variiert immer ziemlich stark. Vorhin waren es 20 Minuten mehr, im Moment sind es 15 in Fahrtrichtung Ostkreuz. Geht schon los ab Höhe der Schlichtallee. Ansonsten meist rund 10 Minuten anstehen, unter anderem auf der 100 Richtung Wedding ab Innsbrucker Platz. In der Gegenrichtung vor der Ausfahrt zur Straße am Treptower Park. B1, B5, Alt-Biestorf statt einwärts vor der Kreuzung Blumberger Damm. Mal wieder dann in Köpenick auf der Rudolf-Rühl-Allee Richtung Straße an der Wohlheide und auch 10 Minuten mehr in Schöneweide heute auf der Minna-Totenhagen-Straße Richtung Köpenicker Landstraße. In Charlottenburg-Nord ist der Saatwinkler-Damm Richtung Tegel zwischen Friedrich-Ulbricht-Damm und Emmy-Zedenweg nach einem Unfall gesperrt. In Reinickendorf ist immer noch die Residenzstraße stadtauswärts zwischen Emmentaler Straße und Lindauer Allee gesperrt. Da hat es heute Nacht einen Feuerwehreinsatz gegeben. Und in Wittenau sind Hermsdorf und Trittstraße wegen eines Feuerwehreinsatzes zwischen Zyklopstraße und am Nordgraben komplett gesperrt. Dann die A10, der nördliche Berliner Ring, Fahrt Richtung Prenzlau. Achtung, zwischen den Dreiecken Pankow und Barnim, da liegen Gegenstände auf der linken Spur. Auf dem östlichen Berliner Ring ist in Fahrt Richtung Frankfurt zwischen Rüdersdorf und Erkner Öl ausgelaufen. Rechte Spur ist betroffen, ganz vorsichtig fahren da bitte. Und A11 in Richtung Berlin, frisch reingekommen. Ein Unfall zwischen Bernau Nord und Süd, alles noch ungesichert, also Rettungsgasse bitte nicht vergessen. Geblitzt wird Schöneweide, Adlergestell, statt einwärts in Höhe der S-Bahn-Werkstatt. Mariendorf-Rixdorfer Straße. In Zossen in der Mittenwalder Straße und auf der L33 in Höhe Herzhorn. Dankeschön für Ihre Staus und Blitzer unter Berlin 201 91 390 und allen unterwegs eine gute Fahrt.
3: Wolkig, windig und nass kann es heute sein, inklusive Gewittern. Aber es klingt jetzt schlimmer, als es ist. Genauso gibt es auch längere trockene Phasen. Und die Sonne zeigt sich, vor allem am Nachmittag, bei 21 Grad maximal. 18 Grad haben wir aktuell. Morgen am Mittwoch wechselnd bis stark bewölkt mit gelegentlichen Schauern bei 21 Grad.
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3: Und wir belohnen hier gleich wieder Ihr Musikwissen. 50 Euro gibt's von uns, wenn Sie nur eine Musikfrage richtig beantworten. Melden Sie sich einfach noch schnell an in unserer App und dann rätseln wir hier gleich mit etwas Glück zusammen bei Entweder oder um 7.10 Uhr nach Maroon 5 zusammen mit Christina Aguilera und nach Irene Cara. 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

0: Dann mal einen schönen Start in den Dienstag. Hier sind Simone Panteleit und Team für Sie mit einer neuen Quizrunde und frischen 59 Euro Sommertaschengeld.
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0: Ja, das Geld sichern Sie sich, wenn Sie die richtige Lösung zu unserer Frage kennen. Zwei mögliche Antworten geben wir vor. Bei mir ist jetzt Jeanette aus Hohenschönhausen. Hi, guten Morgen.
2: Guten Morgen.
0: Wie war dein Start in die neue Woche?
2: Ich bin gerade von Arbeit nach Hause, also
0: okay.
2: Ich bin gleich ins Bett.
0: Okay. Gut, vorher wird noch ganz kurz gequizt. Hier kommt deine Frage. Welcher Superstar hat jahrelang heimlich große Geldbeträge an Privatpersonen gespendet? War es A, George Michael oder B, Bono?
2: Gut, mein Bauchgefühl sagt mir, dass es Bono war oder wäre.
0: Mhm, von U2, der Frontmann.
2: Genau. Mhm. Weil der sowieso, glaube ich, für so viele Dinge offen ist.
0: Der engagiert sich für viele Charity-Geschichten, das stimmt. Ich glaube, in dem Moment geht es aber jetzt gerade um Privatpersonen.
2: Aber da denke ich mal auch, dass es der Bruno ist.
0: Ja?
2: Ja.
0: Okay, logge ich ein.
2: Okay.
0: Tatsächlich wäre es George Michael gewesen.
2: Na gut, Pech gehabt.
0: Nach seinem Tod sind immer mehr Geschichten ans Licht gekommen, wie er Menschen in schwierigen Situationen heimlich unterstützt hat. Er soll unter anderem einer Frau Geld für eine Kinderwunschbehandlung gespendet haben und Schulden von Menschen übernommen haben, die er teilweise gar nicht persönlich kannte. Er hat immer gesagt, bitte erzähl's niemandem, ich will, dass das geheim bleibt. Und deswegen wusste lange auch niemand, wie viel Gutes er im Hintergrund getan hat. Das wurde erst später bekannt.
2: Okay.
0: Dankeschön fürs Mitspielen, es hat trotzdem Spaß gemacht. Alles Liebe für dich.
2: Für dich, tschüss.
0: 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Einfach jetzt anmelden in der Berliner Rundfunk-App.
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0: Guten Morgen am Dienstag. Übermorgen geht sie schon los, die Fußball-WM 2026.
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12: Guten Morgen. Ein gemeinsames neues Kampfflugzeug von Deutschland und Frankreich wird es nicht geben. Das gemeinsame Projekt ist gescheitert. Grund sind Streitigkeiten zwischen den beteiligten Unternehmen. Die Fertigstellung des Bahnprojekts Stuttgart 21 wird sich nochmal deutlich mehr verzögern. Nach Medienberichten geht die Bahn davon aus, dass Stuttgart 21 erst 2031 fertig wird, unter anderem wegen gut 1000 Kilometer falsch verlegter Kabel. Kai Wegner will wieder CDU-Spitzenkandidat für die Abgeordnetenhauswahl werden. Auf einem Parteitag in Neukölln will die CDU Wegner heute nominieren. Die deutsche Fußballnationalmannschaft ist in ihrem WM-Quartier in der Kleinstadt Winston-Salem in North Carolina angekommen. Zu einem ersten öffentlichen Training auf dem nahegelegenen Universitätsgelände kamen rund 3000 Menschen.
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13: Mit Alexandra Eckel. Am Kriminalgericht Moabit beginnt der Prozess um ein geworfenes Feuerzeug. Der Angeklagte soll vor 1,5 Jahren beim Bundesligaspiel Union gegen den VfL Bochum ein Feuerzeug geworfen, den Bochumer Torwart getroffen und ihn verletzt haben.
11: Damit ist es kurz nach 7:30. Schönen guten Morgen, der Berliner Rundfunk 91,4. Wir hatten es bisher schon mit einigen Unfällen und Feuerwehreinsätzen zu tun. Für ein aktuelles Update von den Straßen geht's wieder rüber zu Schmitti ins Verkehrsstudio.
2: Jawohl, schönen guten Morgen. Aber ich fange erstmal mit einer guten Nachricht an. Die kommt aus Charlottenburg-Nord. Der Saatwinkler-Damm ist in Richtung Tegel wieder frei. Die Unfallstelle dort zwischen Friedrich-Ulbricht-Damm und Emmy-Zedenweg ist geräumt. Dafür bleibt die Residenzstraße stadtauswärts zwischen Emmentaler Straße und Lindauer Allee gesperrt. Da hat heute Nacht Müll gebrannt. In Wittenau sind außerdem Hermsdorfer und Triftstraße zwischen Zyklopstraße und am Nordgraben wegen eines Feuerwehreinsatzes komplett gesperrt. Die hat es in einem Wohnhaus gebrannt. Dann geht's weiter mit den üblichen Rush-Hour-Staus. Da brauchen wir meist bis zu 10 Minuten länger, zum Beispiel auf der A100 Richtung Wedding ab Innsbrucker Platz, A115 Richtung Berlin ab Höhe Kleinmachnow, B1, B5 Alt-Biesdorf statt einwärts vor der Kreuzung Blumberger Damm, in Rummelsburg mal wieder auf der Nöldner Straße Richtung Ostkreuz, dann auch in Köpenick auf der Rudolf-Rühl-Allee Richtung Straße an der Wuhlheide und in Schöneweide auf der Edison- und Siemensstraße Richtung Schnellerstraße. Achtung auf der A10 im nördlichen Berliner Ringfahrt Richtung Prenzlau, zwischen den Dreiecken Pankow und Barnim liegen Gegenstände auf der linken Spur. Auf dem östlichen Berliner Ring Richtung Frankfurt ist zwischen Rüdersdorf und Erkner auf der rechten Spur Öl ausgelaufen. Und dann haben wir auch noch einen Unfall, A11 Richtung Stettin. Dort ist zwischen Bernau Süd und Nord die rechte Spur gesperrt. Geblitzt wird Kreuzberg-Skaditzer Straße. In Schöneweide auf dem Adlergestell statt einwärts in Höhe der S-Bahn-Werkstatt. Mariendorf-Rixdorfer Straße, in Oranienburg-Klagenfurter Straße und A10 nördlicher Berliner Ring Richtung Hamburg direkt im Dreieck Havelland. Kommen Sie gut an, danke für Ihre Staus und Blitzer unter Berlin 201 91 390.
11: Bundesjugendspiele empfinden viele Kinder ja eh schon als Höchststrafe. Heute finden die wieder statt. Meine jüngste Tochter freut sich auch schon sehr drauf. Nicht? Vor allem bei dem Wetter. Viele Wolken heute. Es gibt vormittags Schauer. Nachmittags kann es dazu blitzen, donnern, auch sehr windig sein. Ab und zu schaut aber auch mal die Sonne vorbei und es gibt freundliche Phasen bei 21 Grad höchstens. Jetzt haben wir Frühtemperaturen um 18 Grad. Morgen am Mittwoch ähnlich wie heute und so wechselhaft geht es dann auch bis zum Wochenende weiter.
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11: Rein geht's in den Dienstag, schön, dass Sie da sind. So langsam steigt bei vielen die Vorfreude. Übermorgen das WM-Eröffnungsspiel in Mexico City. Die deutsche Elf spielt am Sonntag zum ersten Mal in Houston, Texas. Public Viewings gibt's zum Beispiel auf dem Tempelhofer Feld, in der Kulturbrauerei mit uns, mit dem Berliner Rundfunk und ja, dezentral an vielen anderen Orten. Was es nicht geben wird, die Fanmeile am Brandenburger Tor. Aber es gibt Überbleibsel vom letzten Mal, überall in der ganzen Stadt verteilt. Was daraus geworden ist, das sagt Ihnen unser Berlin-Reporter Christian Fuchs um 7.50 Uhr. Wir starten jetzt erstmal in die halbe Stunde mit John Farnham und You're the Voice.
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0: Guten Morgen um 7.43 Uhr.
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0: Warum haben Münzen Rillen? Münzen mit Rändelung, das ist der Fachausdruck, gab es schon vor Hunderten von Jahren. Damals wollte man sich so vor Betrug schützen. Die Münzen waren wegen der Rändelung schwieriger zu fälschen und Betrüger konnten nicht einfach hier und da ein bisschen was von Edelstahlmünzen, wie zum Beispiel Goldtalern, abschleifen. Heutzutage haben Münzen aus anderen Gründen Rillen. Blinde Menschen sollen dadurch die unterschiedlichen Münzen leichter unterscheiden können. Die Euro-Münzen zum Beispiel haben nämlich unterschiedlich viele Rillen. Das 50-Cent-Stück hat 50 Einkerbungen im Rand, während die 20-Cent-Münze nur 7 hat. Auch Park- oder Fahrscheinautomaten können die unterschiedlichen Münzen aufgrund ihrer Rändelung leichter unterscheiden.
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0: Viele Wolken heute früh am Himmel über Berlin und Brandenburg. Wir hoffen, Ihre Laune ist trotzdem sehr sonnig. Guten Morgen, der Berliner Rundfunk 91.4 mit Simone Panteleit und Team am Dienstag. Zwei Tage vor dem Start der Fußballweltmeisterschaft in den USA, Mexiko und Kanada. Ausverkaufte Stadien hat die FIFA ja versprochen. Der englische Sender BBC hat aber herausgefunden, dass tausende Tickets noch zu haben sind, teils billiger als auf den offiziellen Portalen. Anpfiff wird um 21 Uhr unserer Zeit sein beim Eröffnungsspiel in Mexiko-Stadt. Mexiko spielt gegen Südafrika. So weit brauchen sie aber nicht zu fliegen. Hier in Berlin wird schließlich auch auf meisterlichem Rasen Fußball gespielt. Und den kennen Sie womöglich noch von der letzten EM. Unser Berlin-Reporter Christian Fuchs ist jetzt in Mitte, in der Nähe vom Hackeschen Markt.
1: Ja, hier im Montbijou-Park, da gibt's einen kleinen Bolzplatz. Vor dem Bolzplatz hört sich so an. Da ist Schotter und wenn ich hier dann 2 Meter weiter gehe, da liegt schöner grüner Kunstrasen. Genau der Kunstrasen, der eben vor 2 Jahren noch vorm Brandenburger Tor gelegen hat. 24.000 Quadratmeter hatte man damals da ausgelegt. 11.000 konnten quasi wiederverwendet werden. Unter anderem dann auch eben hier auf dem Bolzplatz. Hier ist heute Morgen noch keiner. An anderer Stelle dürfte der vielleicht schon in Benutzung sein. Denn vor allen Dingen viele Kitas haben den bekommen. 24 Einrichtungen insgesamt haben diesen Kunstrasen bekommen. Neben den Kitas eben auch so Bolzplätze wie hier im Montbijou Park oder der Playground in Treptow-Köpenick oder auch die Sportschule in Wannsee zum Beispiel. Dieses Jahr gibt's so ein Projekt nicht, weil einfach keine Fanmeile am Brandenburger Tor.
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8: 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Jetzt alles, was wichtig ist. 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
9: Guten Morgen. Deutschland und Frankreich wollten einen gemeinsamen Kampfjet bauen. Nun haben sie das milliardenschwere Rüstungsprojekt für gescheitert erklärt. Den beteiligten Unternehmen, darunter Airbus, sei es nicht gelungen, beim Bau eines gemeinsamen Kampfflugzeugs zusammenzufinden, heißt es aus Berlin und Paris. Unter anderem hat es Streit darüber gegeben, welche Anforderungen der Kampfjet genügen muss. Deutschland wird sich nun vor allem nach neuen Partnern für einen Kampfjet der künftigen Generation umschauen. Er soll Nachfolger für den Eurofighter werden. Stuttgart 21 wird frühestens Ende 2031 fertig. Nach Medienberichten dauert es weitere 5,5 Jahre, bis das Bahnprojekt abgeschlossen ist. Um den Eröffnungstermin halten zu können, hat die Bahn anscheinend in der Hektik falsche Kabel verlegt. Von mehr als 1000 Kilometern verlegten Kabeln und Schächten muss nun der Großteil getauscht werden. Außerdem gibt es Probleme mit der Notstromversorgung und Baumängel bei schon fertiggestellten Bahnsteigen.

0: regierender Bürgermeister werden. Die CDU will ihn heute Nachmittag auf einem Parteitag in Neukölln zu ihrem Spitzenkandidaten für die Abgeordnetenhauswahl küren. Die letzte Wahl vor 3 Jahren hatte die CDU mit Wegner gewonnen. Es gilt allerdings als unwahrscheinlich, dass sie an ihr damaliges Ergebnis von gut 28% wieder herankommt. In den letzten Umfragen lag die CDU mit 19-20% nur noch knapp vorn. Die deutsche Fußballnationalmannschaft hat ihr WM-Quartier bezogen. Die Mannschaft kam am Abend in ihrem Hotel in Winston-Salem im Bundesstaat North Carolina an. Dort startet sie jetzt in die finale Phase der WM-Vorbereitung. Zu einem ersten öffentlichen Training kamen rund 3000 Menschen. Am Sonntag steht das erste Gruppenspiel gegen Curaçao an. Eröffnet wird die Weltmeisterschaft aber schon übermorgen am Donnerstag mit dem Spiel Mexiko gegen Südafrika.
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2: Mit Alexandra Eckel. Heute beginnt der Weltkongress Gebäudegrün. 3 Tage lang diskutieren Fachleute über die Gebäudebegrünung und die Themen Stadtklima, Regenwasserbewirtschaftung, Nachhaltigkeit und Zukunftsstadt. Am Donnerstag werden besondere Begrünungsprojekte in Berlin vorgestellt.
3: Dienstagmorgen, kurz nach 8. 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Um diese Zeit sind wir meist auf dem Höhepunkt der Rush-Hour. Und bei dem, was Schmitti im Verkehrsstudio auf seinen Monitoren sieht, kann er das durchaus bestätigen, oder?
4: Ja, also es ist wieder richtig was los, besonders auf der A115 Richtung Berliner Pöhl-Kleinmachnow. Mittlerweile 20 Minuten Stau, mindestens. B1, B5 einwärts ab als Kaulsdorf bis zur Kreuzung Blumberger Damm. Eine Viertelstunde Zeitverlust, ebenso in Rummelsburg auf der Nöldner Straße Richtung Ostkreuz, sowie auf der A114 einwärts vor der Prenzlauer Promenade. Auf der A100 Richtung Wedding ab Innsbrucker Platz 10 Minuten plus. Gleiches Bild in der Gegenrichtung ab dem Jakob-Kaiser-Platz bis zum Dreieck-Funkturm. Und dadurch haben wir natürlich auch einen Einfädelstau auf der A111 ab dem Tunnelflughafen Tegel. Bei der BVG ist die U1 zwischen Nollendorfplatz und Warschauer Straße wegen einer technischen Störung unterbrochen und die U7 fährt momentan nicht zwischen Färbeliner Platz und Richard-Wagner-Platz wegen eines Notarzteinsatzes. Dann haben wir noch einen Unfall auf der A11 in Fahrtrichtung Stettin und zwar zwischen Bernau Süd und Nord. Die rechte Spur ist gesperrt. Hier dauert es 2-3 Minuten, um dran vorbeizukommen. Und geblitzt wird Wilmersdorf-Brandenburgische Straße in Kreuzberg-Skalitzer Straße. In Schöneweide auf dem Adlergestell statt einwärts in Höhe der S-Bahn-Werkstatt, dann in Briesen, Frankfurter Straße und A2 Richtung Berlin zwischen Lenin und dem Dreieck Werder. Dankeschön für Ihre Staus und Blitzer unter Berlin 201 91 390 und allen unterwegs eine gute und sichere Fahrt.
3: Es ist durchwachsen heute. In der ersten Tageshälfte gibt es dichte Wolken, immer wieder Regen. Am Nachmittag soll es häufiger mal auflockern, aber auch dann sind noch Schauer und Gewitter möglich. Und es kann sehr windig sein, bei 21 Grad maximal. Heute früh haben wir Werte um 18 Grad. Morgen am Mittwoch wechselnd bis stark bewölkt mit gelegentlichen Schauern bei 21 Grad.
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3: Und wir müssen gleich kurz über was sprechen, was echt ein bisschen creepy ist. Beim Stichwort Ötzi wissen Sie sicherlich sofort, wer gemeint ist. Die älteste bekannte Mumie Europas. Vor über 5000 Jahren hat dieser Mann gelebt. In ihm soll es aber auch heute noch leben. Forscher sollen aktive Hefepilze in Ötzis Körper entdeckt und daraus ein Sauerteigbrot gebacken haben. Und als nächstes soll mit Hilfe der Hefepilze Bier gebraut werden. Ist es nur ein super ekliger Scherz oder machen Wissenschaftler wirklich solche Versuche? Schauen wir uns gleich an bei unserem dienstäglichen Fake- oder Fact-Check. Stimmt's oder hat es recht, gibt es um 8.10 Uhr.
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0: Einen wunderschönen guten Morgen, Simone Panteleit und Team hier. Und wir machen für Sie jetzt wieder unseren Fake- oder Fakt-Check.
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0: Was ist dran an einer Geschichte oder einer Behauptung aus dem Netz? Schauen wir uns an und da wird's heute sehr schräg. Forscher haben angeblich Brot gebacken. Das ist noch nicht so ungewöhnlich, aber die Hefe dafür soll aus der Gletschermumie Ötzi stammen. Ferenc Reinke aus der Redaktion. Nicht nur das.
2: Ja, und nicht nur das. Die Hefe soll auch aus dem Darm von Ötzi kommen. Und man muss sagen, soll nicht nur, es stimmt wirklich. Hefe, das sind ja Pilze und 4 verschiedene Hefen haben die Forscher in der über 5000 Jahre alten Mumie gefunden. Und weil sie ständig gefragt worden sind, ob man daraus auch Brot machen könnte, haben sie dann genau das gemacht. Rausgekommen ist ein Sauerteigbrot und jetzt haben die Forscher offenbar ein neues Hobby gefunden. Demnächst wollen sie aus der Hefe auch noch ein Bier brauen. Das alles klingt ein bisschen fragwürdig, ja. Es hat aber durchaus einen seriösen Anspruch, denn die Pilze, die man in Ötzi gefunden hat, die können Chemikalien abbauen und womöglich könnten sie künftig zum Beispiel Sehnen reinigen.
0: Okay, lieber das als im Brot oder Bier, aber ich find's ehrlich gesagt wirklich total widerlich. Aber gut, wir halten fest, es stimmt und das Ganze ist keine Fake-Behauptung aus dem Internet. 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
9: 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Jetzt alles, was wichtig ist aus Berlin-Brandenburg, Deutschland und der Welt. Hier ist Sebastian Pasotti.
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11: Guten Morgen. Einen deutsch-französischen Kampfjet wird es nicht geben. Das gemeinsame Rüstungsprojekt ist gescheitert, unter anderem, weil sich die beteiligten Firmen über Kompetenzen gestritten hatten. Stuttgart 21 wird wohl erst 2031 in gut 5 Jahren fertig. Nach Medienberichten gibt es neue Probleme. Unter anderem sollen mehr als 1000 Kilometer falsche Kabel verlegt worden sein. Die Berliner CDU will Kai Wegner heute wieder zu ihrem Spitzenkandidaten für die Abgeordnetenhauswahl küren. Außerdem will sie bei einem Parteitag in Neukölln ihr Wahlprogramm beschließen. Die deutsche Fußballnationalmannschaft hat ihr WM-Quartier in Winston-Salem bezogen. In der Kleinstadt im US-Bundesstaat North Carolina wohnt sie in einem schlossähnlichen Anwesen. Zu einem ersten öffentlichen Training kamen rund 3000 Menschen.
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12: Mit Alexandra Eckel. Am Kriminalgericht Moabit beginnt der Prozess um ein geworfenes Feuerzeug. Der Angeklagte soll vor 1,5 Jahren beim Bundesligaspiel Union gegen den VfL Bochum ein Feuerzeug geworfen, den Bochumer Torwart getroffen und ihn verletzt haben.
9: Kurz nach 8:30 ist es. Guten Morgen, der Berliner Rundfunk 91.4. Die Berliner Autobahnen sind noch ganz schön voll heute früh. Spitzenreiter ist die A115. Mehr von Schmitti im Verkehrsstudio.
13: In Fahrtrichtung Berlin dauert es ab Höhe Kleinmachnow immer noch gut 20 bis 25 Minuten länger und dann jeweils rund 10 Minuten anstehen auf der A100 Richtung Wedding ab dem Innsbrucker Platz. Gleiches Bild in der Gegenrichtung ab dem Jakob-Kaiser-Platz bis zum Dreieck-Funkturm sowie auf der A111 statt einwärts fast ab dem Tunnel Flughafen Tegel. In Rummelsburg ist auch noch gut was los. Lückstraße, Nöldnerstraße Richtung Ostkreuz 20 Minuten Passierdauer. Dann schauen wir nochmal raus nach Brandenburg. Einmal bitte Vorsicht auf der A11 in Richtung Stettin zwischen Bernau Süd Dortmund Nord ist nach einem Unfall die rechte Spur gesperrt. Und A13 Richtung Berlin zwischen Barhut und Teupitz ist ein Fahrzeug liegen geblieben. Im weiteren Verlauf gibt es dann nochmal 7 Kilometer Stau zwischen Großkörs und Bestensee, aktuell mit 35 Minuten Passierdauer. Die neuesten Blitzer stehen in Charlottenburg auf dem Spandauer Damm, in Tiergarten-Lessingstraße, in Selchow in der Glasower Straße, B168 in Trebus auf der Bärfelder Straße und A12 Richtung Frankfurt in Höhe Storkow. Dankeschön für Ihre Staus und Blitzer unter Berlin 201 91 390 und gutes Ankommen wünsche ich.
9: Es ziehen Schauer über Deutschland, einmal quer rüber von Südwest nach Nordost. Und wir hier in Berlin und Brandenburg bekommen auch immer mal wieder was ab. Nachmittags sind zusätzlich Gewitter mit stürmischen Böen möglich, aber es gibt auch immer mal wieder Aufheiterungen und trockene Phasen bei 21 Grad maximal. 18 Grad haben wir aktuell. Morgen am Mittwoch viele Wolken, immer wieder Schauer bei 21 Grad.
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9: Und wir nehmen Sie gleich mit zum U-Bahnhof Hermannplatz. Seit 6 Jahren ist da die Treppe zum Bahnsteig verbarrikadiert wegen Bauarbeiten. Der Eröffnungstermin ist immer wieder verschoben worden. Jetzt gibt es ein Update. Wann Sie da wieder ohne Umwege durchkommen, sagt Ihnen unser Berlin-Reporter Christian Fuchs gleich um 8.40 Uhr nach Hertz und nach Steve Winwood.
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0: Es ist einfach so lächerlich. In der Hektik hat die Bahn falsche Kabel verlegt. Sie haben es bei Sebastian Pasutti in den Nachrichten gehört. Deshalb wird aus Stuttgart 21 jetzt Stuttgart 31. Erst 2031 soll der Bahnhof dort eröffnet werden. Wobei wir uns hier in Berlin mit Spott zurückhalten müssen. Was dem Schwaben Stuttgart 21 ist, ist dem Neuköllner der U-Bahnhof Hermannplatz. Sprechen wir jetzt drüber hier bei Ihrem Berliner Rundfunk 91.4. Seit 6 Jahren ist eine der Eingangstreppen zum U-Bahnhof Hermannplatz in Neukölln mit Holzverschlag und Bauzaun verbarrikadiert. Was da so lange dauert, wie die Menschen es mit Gleichmut nehmen und wann die Fahrgäste frühestens mit einer freien Treppe rechnen dürfen, das hören Sie jetzt von unserem Berlin-Reporter Christian Fuchs. Er ist genau dort an der Dauerbaustelle.
1: Es begab sich zu genau der Zeit 2020 im Sommer. Da konnten wir mal wieder unsere Freunde sehen in der Corona-Zeit, bevor dann im Herbst die nächste Welle auf uns zugerollt kam. Das war auch die Zeit, wo hier die Treppe gesperrt worden ist. Seitdem ist das Ding hier verbrettert, Bauzäune davor, Müll drumrum und Graffiti dran. Kein schöner Anblick, muss man ganz ehrlich sagen. Und viele können sich vielleicht, wenn sie jünger sind, gar nicht mehr daran erinnern, dass das Ding überhaupt mal als Treppe gedient hat. Ich habe gerade mit Janine gesprochen. Die war, was allerdings irgendwie die Verzögerung betrifft, ziemlich entspannt.
2: Das ist Berlin.
3: Ist Berlin.
2: Da verzögert sich alles, oder?
3: Ja.
2: Ich glaube, da kann man sich gar nicht mehr drüber aufregen.
1: Ja, kann man schon, aber Sie sind ja entspannt.
2: Naja, was soll man machen?
1: Ja.
2: Kann man eh nicht ändern.
1: Alles klar.
2: Ist so.
1: Ja, ist so, sagt Janine. Die BVG begründete die erneute Verschiebung des Eröffnungstermins mit zusätzlichen Maßnahmen, was im Grunde auch nur heißt, ja, ist so. Vielleicht kann man das so zusammenfassen. Eigentlich sollte ja jetzt im Juni eröffnet werden. Jetzt wird's am 30. September. Immerhin nur eine kleine Verzögerung, wenn man das mal auf die ganzen 6 Jahre rechnet. Ich glaube, wir gucken dann mal, ob das auch wirklich klappt und sind dann wieder hier.
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Rocken endlich wieder live. Bon Jovi sind zurück. 2 Jahre nach seiner Stimmband-OP steht John Bon Jovi bald wieder mit seiner Band auf der Bühne. In genau 4 Wochen geht's los mit der Bon Jovi Forever Tour. Und zum Auftakt gibt's dann gleich mal 9 Shows hintereinander im Madison Square Garden in New York. Kann man mal machen. Hier ist der Berliner Rundfunk 91.4 am Dienstag. Wir sind Simone Panteleit und Team und haben jetzt Johnny Wakelin für Sie in Zaire. Wunderschönen guten Morgen.

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0: Es ist 9 Uhr. Jetzt alles, was wichtig ist. Aus Berlin-Brandenburg, Deutschland und der Welt. Hier ist Sebastian Pasutti.
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12: Guten Morgen. Er sollte unter anderem die deutschen Eurofighter ersetzen. Das gemeinsame deutsch-französische Projekt für einen gemeinsamen Kampfjet ist gescheitert. Die am Bau beteiligten Unternehmen konnten ihre Streitigkeiten nicht beilegen. Unter anderem ging es um die Frage, welche Anforderungen der Kampfjet erfüllen muss. Ob Deutschland sich nun neue Partner für ein Kampfjet-Projekt sucht, ist offen. Möglich ist auch, dass die Lage im Zeitalter von Drohnenkriegen neu bewertet wird. Stuttgart 21 wird wohl erst 2031 fertig. Nach Medienberichten gibt es neue Probleme beim Bahnprojekt. Deshalb soll es noch weitere 5,5 Jahre dauern, bis der Tiefbahnhof eröffnet. Eigentlich sollen schon seit 7 Jahren hier Züge halten. Das neue Problem ist, um eines der vielen Eröffnungsdaten halten zu können, hat die Bahn in der Hektik falsche Kabel verlegt. Von mehr als 1000 Kilometern verlegten Kabeln und Schächten muss nun der Großteil getauscht werden. Nach der neuen Eskalation im Nahen Osten haben Israel und der Iran die Angriffe wieder beendet. Der israelische Premierminister Netanyahu hat die Feuerpause bestätigt. Allerdings

0: anderem wegen seines Verhaltens während des großen Stromausfalls. Die deutsche Fußballnationalmannschaft hat am Abend ihr WM-Quartier bezogen. Spieler, Trainer und Betreuer sind in einem schlossähnlichen Anwesen in der Kleinstadt Winston-Salem im US-Bundesstaat North Carolina untergekommen. Ein erstes öffentliches Training vor 3000 Zuschauern auf dem Gelände einer Universität in der Nähe hat es schon gegeben. Am Sonntag sind die Deutschen dann zum ersten Spiel dran gegen Curaçao. Schon übermorgen beginnt das Turnier mit dem Spiel Mexiko-Südafrika.
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2: Mit Alexandra Eckel. Heute beginnt der Weltkongress Gebäudegrün. 3 Tage lang diskutieren Fachleute über die Gebäudebegrünung und die Themen Stadtklima, Regenwasserbewirtschaftung, Nachhaltigkeit und Zukunftsstadt. Am Donnerstag werden besondere Begrünungsprojekte in Berlin vorgestellt.
3: Kurz nach 9, guten Morgen am Dienstag, der Berliner Rundfunk 91.4. Ob es ein bisschen Entspannung auf den Straßen der Hauptstadt gibt? Leider nein. Wo Sie aktuell noch besonders starke Nerven brauchen, sagt Ihnen Schmitti im Verkehrsstudio.
4: Also die Autobahnen sind noch sehr, sehr voll heute. A115 Richtung Berlin, mindestens 20 Minuten anstehen ab Höhe Kleinmachnow. Stadtring 100 Richtung Wedding, ja, eine Viertelstunde plus ab dem Britzer Tunnel bis zum Kreuz Schmargendorf. In der Gegenrichtung 10 Minuten anstehen ab dem Jakob-Kaiser-Platz bis zum Dreieck-Funkturm. Und dadurch haben wir auch einen Einfädelstau, jetzt schon auf der A111 ab Holzhauser Straße. Rummelsburg, 20 Minuten Stau hier auf der Nöldner Straße in Fahrtrichtung Ostkreuz. Und dann schauen wir nochmal raus nach Brandenburg. Da gibt es auf der A13 Richtung Berlin aktuell 9 Kilometer Stau zwischen Großkürs und Bestensee mit locker einer Dreiviertelstunde Passierdauer. Und im Kreis Oberhavel ist die Landstraße zwischen Lehnitz und dem Abzweig nach Zülslake nach einem Unfall komplett gesperrt. Die neuesten Blitzer stehen Charlottenburg auf dem Fürstenbrunner Weg, in Tiergarten-Lessingstraße, in Selchow in der Glasower Straße, dann auf der Landstraße zwischen Berge und Paulinenaue in Höhe Flugplatz Bienenfarm und A9 Richtung Berlin direkt im Dreieck Potsdam. Dankeschön für Ihre Staus Blitzer unter Berlin 201 91 390 und eine gute Fahrt für Sie.
3: Gar nicht mal so schön heute. Wolkig, windig und nass kann es sein, inklusive Gewittern. Genauso gibt es aber auch längere trockene Phasen. Und die Sonne zeigt sich vor allem in Richtung Nachmittag. Bei 21 Grad maximal, 17 Grad haben wir aktuell. Morgen am Mittwoch wechselnd bis stark bewölkt mit gelegentlichen Schauern bei 21 Grad.
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0: 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Für die richtige schenken wir Ihnen 50 Euro Sommertaschengeld. So einfach geht's. Jana aus Rudow ist jetzt bei mir. Hi.
2: Guten Morgen, Simone. Hallo.
0: Und Jana hat sich extra den Wecker gestellt, hat Urlaub, aber die Quizrunde will sie sich nicht entgehen lassen.
2: Ja, genau, so ist es.
0: Sehr gut, okay. Dann hoffe ich sehr, dass das jetzt klappt. Hier kommt eine Frage. Für einen frühen Gesangsauftritt ließ sich ein späterer Rockstar nicht mit Geld, sondern mit neuen Autositzbezügen bezahlen. War es A. Eric Clapton oder B. Rod Stewart?
2: Oh Gott, na ihr stellt ja Fragen. Rod Stewart?
0: Mhm.
2: Eric Clapton?
0: Ja,
2: oder Rod Stewart?
0: Ja, das musst du mir jetzt sagen.
2: Dann Rod Stewart.
0: Du bleibst bei Rod Stewart. Okay, logge ich ein und wir hören mal ganz kurz rein. Das ist der Song, den er Ende der 60er eingesungen hat für die australische Band Python Lee Jackson. Geld gab es damals kaum zu verdienen, weder für die Band noch für Rod Stewart, wie du richtig vermutet hast. Und weil er immer schon eine Leidenschaft für schicke Autos hatte, hat er sich stattdessen einfach mit neuen Sitzbezügen bezahlen lassen. Der Song ist später noch ein Hit geworden. Da war Rod Stewart dann längst ein Superstar. Die Sitzbezüge hatte er vermutlich da schon nicht mehr, aber die Geschichte ist geblieben und sie ist schön.
2: Das freut mich.
0: Jawohl, 50 Euro für dich. Das ist doch Dankeschön. Das perfekte Urlaubstaschengeld für dich.
2: Absolut, Dankeschön.
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7: 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Jetzt alles, was wichtig ist aus Berlin-Brandenburg, Deutschland und der Welt. Hier ist Sebastian Pasutti.
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9: Guten Morgen. Ein gemeinsames neues Kampfflugzeug von Deutschland und Frankreich wird es nicht geben. Das gemeinsame Projekt ist gescheitert. Grund sind Streitigkeiten zwischen den beteiligten Unternehmen. Die Fertigstellung des Bahnprojekts Stuttgart 21 wird sich nochmal deutlich mehr verzögern. Nach Medienberichten geht die Bahn davon aus, dass Stuttgart 21 erst 2031 fertig wird, unter anderem wegen gut 1000 Kilometer falsch verlegter Kabel. Kai Wegner will wieder CDU-Spitzenkandidat für die Abgeordnetenhauswahl werden. Auf einem Parteitag in Neukölln will die CDU Wegner heute nominieren. Die deutsche Fußballnationalmannschaft ist in ihrem WM-Quartier in der Kleinstadt Winston-Salem in North Carolina angekommen. Zu einem ersten öffentlichen Training auf dem nahegelegenen Universitätsgelände kamen rund 3000 Menschen.
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10: Mit Alexandra Eckel. Am Kriminalgericht Moabit beginnt der Prozess um ein geworfenes Feuerzeug. Der Angeklagte soll vor anderthalb Jahren beim Bundesligaspiel Union gegen den VfL Bochum ein Feuerzeug geworfen, den Bochumer Torwart getroffen und ihn verletzt haben.
7: Dienstagmorgen, kurz nach 9:30, hier ist der Berliner Rundfunk 91.4. Die erste Rush-Hour für heute ist durch, heißt aber nicht, dass es gleich besser läuft. Wir sind ja schließlich in Berlin. Mehr von Schmitti im Verkehrsstudio.
11: Hab noch ganz schön was im Angebot. Auf der A100 zum Beispiel, Richtung Wedding, mindestens 10-12 Minuten anstehen ab dem Kreuz Schöneberg bis zum Kreuz Schmargendorf. Gegenrichtung, genauso viel extra Zeit bitte einplanen, ab dem Jakob-Kaiser-Platz bis zum Dreieck-Funkturm. Und bei einer Viertelstunde plus sind wir auf der B1, B5 stadteinwärts, ab als Kaulsdorf bis zur Kirche Biesdorf. Weiter geht's in Brandenburg mit der A13 Richtung Berlin. Zwischen Barut und Teupitz ist ein Fahrzeug liegen geblieben. Das ist nicht das größte Problem, denn gleich dahinter im weiteren Verlauf 10 Kilometer Baustellenstau zwischen Großkürs und Bestensee. Hier dauert es aktuell gut eine Stunde, um durchzukommen. Und im Kreis Oberhavel ist die Landstraße zwischen Lehmitz und dem Abzweig nach Zülslake nach einem Unfall aktuell komplett gesperrt. Geblitzt wird in Charlottenburg auf dem Spandauer Damm, in Hohenschönhausen auf dem Malchower Weg, Tempelhof, Tempelhofer Damm, in Buko, Lindenstraße und auf der A9 Richtung Berlin direkt im Dreieck Potsdam. Dankeschön für Ihre Staus und Blitzer unter Berlin 201 91 390 und da, wo es geht, allen eine gute Fahrt.
7: Viele Wolken heute. Es gibt vormittags Schauer, nachmittags kann es dazu auch noch blitzen, donnern und sehr windig sein. Ab und zu schaut heute aber auch mal die Sonne vorbei und es gibt freundliche Phasen bei 21 Grad höchstens. Morgen am Mittwoch ähnlich wie heute und so wechselhaft geht es dann auch bis zum Wochenende weiter.
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7: Den allerschönsten Dienstag wünschen wir Ihnen. Wer einen Parkplatz in der Tiefgarage hat oder zumindest überdacht, der kann gerade heilfroh sein, denn Berlin klebt aktuell. Der Grund dafür ist Honigtau. Klingt nett, ist aber auch ein bisschen eklig. Unser Berlin-Reporter Christian Fuchs sagt Ihnen gleich, wie aus Lindenblüten Honigtau wird und warum alles Schlechte auch immer was Gutes hat. Hören Sie um 9.40 Uhr nach Lee Ann Rimes und nach Aha.
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0: Die besten Hits aller Zeiten gibt's hier bei Ihrem Berliner Rundfunk 91.4. Wir sind Simone Panteleit und Team. Bringen Sie gut gelaunt und rundum informiert in den Dienstag. Berlin und Brandenburg kämpfen gegen den Eichenprozessionsspinner. Im Görlitzer Park ist die Grillwiese geschlossen. Im Volkspark Jungfernheide die Sportanlage plus 5 weitere in Charlottenburg und Wilmersdorf. Und es gibt noch ein weiteres Tier, das momentan für, sagen wir mal, Beeinträchtigungen sorgt. Dieses Tier tummelt sich auf den rund 150.000 Lindenbäumen der Stadt. Jeder dritte Baum ist das hier bei uns. In Friedrichshain auf dem Schleidenplatz stehen auch einige und da war vorhin unser Berlin-Reporter Christian Fuchs.
1: Das ist ein schöner kleiner Stadtplatz hier an der Rieger Straße. Hier gibt es einen Spielplatz, Tischtennisplatten und eben auch super viele Linden. Die sehen zwar schön aus, blühen auch gerade, aber es klebt doch wirklich überall. Die Tischtennisplatten sind vollgeklebt. Dieser Honigtau ist ja das, was da eigentlich so klebt. Und das ist im Grunde nichts anderes als Läusepipi. Die sitzen in den Bäumen und pieseln dann runter und das ist das, was so klebt. Essen ja manche tatsächlich auch als Honig. Wenn man den Leuten das erzählt, viele wissen das übrigens nicht, dann sagen die genau das, was Jana und Markus sagen.
2: Pfui.
1: Genau, man merkt es im Auto, oder?
3: Ja, man merkt es am Auto. Ist ja ganz schlimm. Berlin hat zu viel davon.
1: Aber hatten Sie das gewusst mit dem Läusepipi?
3: Nee, ihr hört, hatte ich es irgendwann mal, aber verdrängt. Ja. Mehr oder weniger verdrängen.
1: Ja, ist wahrscheinlich auch eine ganz gute Variante mit dem Verdrängen. Ist auch ein bisschen eklig. Aber es riecht gut, ne? Wenn man hier steht und hier sind ja so viele Linden um uns rum. Das riecht irgendwie so buttrig, nett, nach Sommer. Also ein bisschen pfui, aber auch ein bisschen
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2: Ich bin Sebastian Pasotti. Guten Tag. Kai Wegner will erneut CDU-Spitzenkandidat werden und regierender Bürgermeister bleiben. Die CDU will ihn heute bei einem Parteitag in Neukölln offiziell zu ihrem Spitzenkandidaten küren. Zudem will sie das Wahlprogramm beschließen. Darin spricht sich die CDU unter anderem für eine Randbebauung des Tempelhofer Feldes aus. Außerdem will die Partei Zugangssperren an U-Bahnhöfen und mehr Videoüberwachung in Berlin. Nachdem das deutsch-französische Kampfjet-Projekt gescheitert ist, fordern Verteidigungspolitiker von Union und SPD eine Alternative. Der CSU-Abgeordnete Erndl sagte der Augsburger Allgemeinen, das Aus sei auch eine Chance. Jetzt müsse man versuchen, mit anderen Partnern zusammenzuarbeiten. Ähnlich äußerte sich der SPD-Verteidigungspolitiker Schmid. Als möglichen Partner sieht er die Briten, die Italiener und Japaner. Gestern war das Aus für den gemeinsamen Kampfjet verkündet worden. Die beteiligten Unternehmen hatten nicht zusammengefunden. Israel und der Iran halten die Waffenruhe anscheinend wieder ein. Beide Seiten machten aber auch klar, dass sie jederzeit zu neuen Attacken bereit sind. Israels Ministerpräsident Netanyahu erklärte, man werde mit aller Härte vorgehen, sollte Teheran sich nicht an die Feuerpause halten. Im Süden des Libanon setzt das israelische Militär derweil seine Angriffe fort. Das libanesische Gesundheitsministerium sagt, dass bei einem Luftangriff 5 Menschen ums Leben kamen. In welcher deutschen Großstadt sind die Menschen am zufriedensten? Das hat die Uni Freiburg wieder in ihrem Glücksatlas untersucht. Berlin landet nur auf Platz 35 von 40, hat sich im Jahresvergleich aber immerhin um 2 Plätze verbessert. An der Spitze steht Erfurt, gefolgt von Augsburg und Düsseldorf. Auf den letzten Plätzen liegen Frankfurt am Main, Wiesbaden und Schlusslicht ist Rostock. Die USA haben einem Fußball-WM-Schiedsrichter aus Somalia die Einreise verweigert. Die Grenzschutzbehörde begründete ihre Entscheidung mit Sicherheitsbedenken. Der 34-jährige Somalier gehörte zu den insgesamt 52 Schiedsrichtern, die von der FIFA für das Turnier nominiert wurden. Er wäre als erster Schiedsrichter seines Landes bei einer Weltmeisterschaft zum Einsatz gekommen. Ein FIFA-Sprecher erklärte, man habe keinen Einfluss auf Einreiseentscheidungen der USA.
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3: Mit Alexandra Eckel. Heute beginnt der Weltkongress Gebäudegrün. 3 Tage lang diskutieren Fachleute über die Gebäudebegrünung und die Themen Stadtklima, Regenwasserbewirtschaftung, Nachhaltigkeit und Zukunftsstadt. Am Donnerstag werden

0: dauert es 10 Minuten länger auf der A10, dem westlichen Berliner Ring, Richtung Dreieck-Havelland zwischen Großkreuz und Vöben. Und eine Dreiviertelstunde können Sie mehr einplanen auf der A13 Richtung Berlin zwischen Großküriß und Mittenwalde. Dann gab es noch einen Unfall auf der B169 zwischen Sedlitz und Sedlitz-Almosen. Und auch im Kreis Oberhavel ist nach einem Unfall die Landstraße zwischen Lehnitz und dem Abzweig nach Zülslake komplett gesperrt. Lützer stehen in Tempelhof auf dem Tempelhofer Damm, in Charlottenburg auf dem Spandauer Damm und in Eberswalde auf der Hegermühler Straße. Danke für Ihre Staus und Blitzer unter Berlin 201 91 390. Gute Fahrt! Es ist durchwachsen heute und so wird es auch den ganzen Tag weitergehen. Jetzt immer mal noch ein paar Schauer, die runterkommen können. Zum Nachmittag gibt es ein paar Auflockerungen, aber es bleibt trotzdem dabei. Es kann immer noch regnen und gewittern. Maximal 21 Grad heute und die gibt es dann auch morgen am Mittwoch. Es wird weiterhin recht bewölkt sein und es kann auch wieder regnen.
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2: Ich leiste Ihnen sehr gerne Gesellschaft bei der Arbeit. Ob im Büro, auf der Baustelle oder in der Werkstatt. Zusammen machen wir uns eine gute Zeit und da darf Ihre Lieblingsmusik natürlich nicht fehlen.
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1: Das ist immer ein Song, der voll die Flashback-Gefühle hervorruft. Und der jetzt stammt von einem Interpreten, der nur einen einzigen Song herausgebracht hat. Liegt daran, dass er eigentlich gar kein Sänger, sondern Schauspieler ist. Lee Majors, bekannt unter anderem aus Ein Colt für alle Fälle. Da hat er ja einen Stuntman gespielt und passend dazu hat er auch einen Song eingesungen. The Unknown Stuntman. Jetzt unser Überraschungshit der Stunde.

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10: Ich bin Alexandra Eckel. Guten Tag. Die Berliner CDU will bei einem Landesparteitag ab heute Nachmittag ihr Programm für die Abgeordnetenhauswahl beschließen und ihren Spitzenkandidaten nominieren. Der regierende Bürgermeister und CDU-Landeschef Wegner tritt wieder an. Er will heute eine Bilanz seiner bisherigen Arbeit ziehen und seine Ziele für die mögliche nächste Amtszeit vorstellen. Im Wahlprogramm will sich die CDU dagegen aussprechen, Wohnungsunternehmen zu enteignen. Außerdem ist sie für eine Randbebauung des Tempelhofer Feldes und für mehr Videoüberwachung. Die Abgeordnetenhauswahl ist am 20. September. Vor dem Kriminalgericht Moabit hat der Prozess um ein geworfenes Feuerzeug bei einem Bundesligaspiel von Union Berlin begonnen. Angeklagt ist ein 28-jähriger Mann. Ihm wird gefährliche Körperverletzung vorgeworfen. Der Union-Fan soll bei dem Spiel vor 1,5 Jahren in der Alten Försterei ein Feuerzeug aufs Spielfeld geworfen und den Torwart des VfL Bochum am Kopf getroffen haben. Der Spieler erlitt eine Schädelprellung und konnte nicht mehr weiterspielen. Das Spiel ging damals 1:1 aus. Das DFB-Sportgericht wertete das Spiel aber später zugunsten des VfL Bochum.
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8: Auf dem Stadtring der A100 dauert es noch 10 Minuten länger Richtung Wedding zwischen der Wechsstraße und der Detmolder Straße. In Brandenburg gibt's auch noch einen Stau auf der A10 im westlichen Berliner Ring Richtung Dreieck Havelland zwischen Großkreuz und Vöben. Außerdem haben wir einen Liegenbleiber auf der A10 im nördlichen Berliner Ring Richtung Dreieck Havelland zwischen dem Dreieck Pankow und Mühlenbeck. Achtung auch auf der A11, hier gab's einen Unfall Richtung Kreuz Uckermark zwischen Bernau Süd und Bernau Nord, deshalb ist die rechte Spur gesperrt. Und über eine Stunde brauchen sie gerade länger auf der A13 Richtung Berlin zwischen Bestensee und Mittenwalde. Außerdem ist im Kreis Oberhavel die Landstraße nach einem Unfall zwischen Lenitz und dem Abzweig nach Zülslake noch komplett gesperrt. Blitzer stehen in Prenzlauer Berg auf der Greifswalder Straße, in Kladow auf dem Kronweg und in Eisenhüttenstadt auf der Fellertstraße. Danke für Ihre Staus und Blitzer unter Berlin 201 91 390. Kommen Sie gut an. Heute zeigt sich's eher wechselhaft hier bei uns. Es ziehen immer mal wieder ein paar Schauer durch und es wird auch den restlichen Tag so bleiben. Aber nachmittags kommt auch hier und da mal die Sonne raus. Trotzdem kann es auch ein bisschen gewittern bei 21 Grad. Auch morgen am Mittwoch bleiben erstmal viele Wolken am Himmel. Es kann wieder zeitweise regnen und auch morgen bekommen wir wieder 21 Grad.
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Der Berliner Rundfunk 91.4 am Vormittag mit Simone Panteleit und Team. Wir begleiten Sie sehr gerne bei der Arbeit. Jetzt mit einem Song, den wir einer handfesten Beziehungskrise verdanken. Nach einem Streit mit seiner Freundin ist Nick Bailey wütend aus seiner Wohnung in London gestürmt und ist erstmal eine Runde durch den Battersea Park gelaufen, um ein bisschen runterzukommen. Und genau da ist ihm auch die Idee gekommen, warum nicht einen Song daraus machen? Einen Song über einen Spaziergang durch den Park. War eine super Idee, denn genau damit hat Nick Bailey alias Nick Straker einen Mega-Hit gelandet. Hier ist er zusammen mit seiner Band, der Nick Straker Band.

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12: Ich bin Ralf Gulke. Guten Tag. In Berlin könnten morgen etliche Arztpraxen geschlossen bleiben. Die Kassenärztliche Vereinigung macht einen Aktionstag, bei dem sie die Ärztinnen und Ärzte über die Pläne der Bundesregierung informieren will. Dazu liegen nach Angaben der Veranstalter 2000 Anmeldungen vor. Es könnte also sein, dass Praxen schließen. Wer einen Termin hat, sollte sich am besten vorher in der Praxis informieren. Die Kassenärzte kritisieren die schwarz-roten Pläne als Kahlschlag. Kai Wegner will erneut CDU-Spitzenkandidat werden und regierender Bürgermeister bleiben. Die CDU will ihn heute bei einem Parteitag in Neukölln offiziell zu ihrem Spitzenkandidaten küren. Zudem will sie das Wahlprogramm beschließen. Darin spricht sich die CDU unter anderem für eine Randbebauung des Tempelhofer Felds aus. Außerdem will die Partei Zugangssperren an U-Bahnhöfen und mehr Videoüberwachung in Berlin. Bei einem Feuer im Reinickendorfer Ortsteil Wittenau ist in der Nacht ein Mensch ums Leben gekommen. Die Feuerwehr war nach eigenen Angaben mit einem Großaufgebot in der Hermsdorfer Straße. Eine Wohnung im ersten Stock eines zweigeschossigen Hauses stand komplett in Flammen. 2 Menschen konnten in Sicherheit gebracht werden. In der Wohnung wurde eine Leiche entdeckt. Die Brandursache ist noch unklar. Israel und der Iran halten die Waffenruhe anscheinend wieder ein. Beide Seiten machten aber auch klar, dass sie jederzeit zu neuen Angriffen bereit seien. Israels Premier Netanyahu erklärte, man werde mit aller Härte vorgehen, sollte Teheran sich nicht an die Feuerpause halten. Im Süden des Libanon setzt das israelische Militär inzwischen seine Angriffe fort. Das libanesische Gesundheitsministerium sagte, dass bei einem Luftangriff 5 Menschen ums Leben kamen. Ein Besuch von US-Präsident Trump bei einem Basketballfinale im New Yorker Madison Square Garden hat lautstarke Proteste ausgelöst. Als er auf der Großleinwand gezeigt wurde, reagierte das Publikum mit lauten Buhrufen. Trump interpretierte das online als Jubel. Fotos zeigten den Präsidenten während des Spiels beim Essen von Fast Food und beim Schlafen. Er verließ das Spiel 7 Minuten vor Schluss. Wegen seines Erscheinens hatten die Fans viele Unannehmlichkeiten in Kauf nehmen müssen.
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3: Mit Michel Kradel. Die nächsten 2 Wochen ist ein Kreuz aus Rettungswesten am Berliner Dom zu sehen. Die Seenotrettungsorganisation

0: Liegenbleiber auf der A10 im nördlichen Berliner Ring Richtung Dreieck Havelland zwischen dem Dreieck Pankow und Mühlenbeck. Achtung auch auf der A10 im südlichen Berliner Ring. Hier liegen Gegenstände auf allen Spuren Richtung Dreieck Potsdam zwischen Königs Wusterhausen und der Raststätte Fichtenplan Nord. Und nach einem Unfall ist es noch gesperrt auf der A11 Richtung Kreuz Uckermark zwischen Bernau Süd und Bernau Nord. Hier die rechte Spur. Und 40 Minuten können Sie immer noch draufpacken auf der A13 Richtung Berlin zwischen Westensee und Mittenwalde. Blitzer stehen in Lichterfelde auf der Königsberger Straße, in Starken auf dem Nennhauser Damm und in Rüdersdorf auf der Chausseestraße. Danke für Ihre Staus und Blitzer unter Berlin 201 91 390. Kommen Sie gut an. Mit Sonne und Wolken geht's im Wechsel heute durch den Tag. Zum Nachmittag hin kann es ein paar Auflockerungen geben, aber es können auch ein paar Gewitter mit dazukommen. 21 Grad gibt's heute höchstens und die erwarten wir dann auch morgen am Mittwoch. Ansonsten eigentlich ein ähnliches Bild. Viele Wolken, gelegentlich ein bisschen Regen.
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2: Liebe Grüße auf Station, ins Taxi und in die Werkstatt. Ich vertreibe Ihnen die Zeit bei der Arbeit mit allem, was wichtig ist, mit spannenden Geschichten über Songs und Künstler und natürlich mit der dazugehörigen Lieblingsmusik. Und damit machen wir jetzt auch direkt weiter.
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Die besten Hits aller Zeiten begleiten Sie durch den Tag hier beim Berliner Rundfunk 91.4. Und der Song hier wäre fast nicht veröffentlicht worden, weil der Frontmann gedacht hat, er hätte die Melodie aus Versehen irgendwo geklaut. Robert Smith, der Sänger von The Cure, hätte während des Schreibprozesses von Friday I'm in Love darauf schwören können, dass er eine Akkordfolge zufälligerweise abgekupfert hat. Er war so überzeugt davon, dass er alle möglichen Menschen angerufen und diese Akkordfolge vorgespielt hat, um zu hören, welcher Song das so im Original hat, weil er selbst nicht drauf gekommen ist. Aber niemand hat's gekannt, also war die Band auf der sicheren Seite und der Song konnte veröffentlicht werden. Zum Glück. Friday, I'm in Love, hören wir jetzt.

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14: Ich bin Alexandra Eckel. Guten Tag. Kai Wegner will wieder CDU-Spitzenkandidat werden und regierender Bürgermeister bleiben. Die CDU will ihn beim Landesparteitag ab heute Nachmittag in Neukölln als Spitzenkandidaten nominieren und das Wahlprogramm beschließen. Darin spricht sich die Berliner CDU unter anderem für eine Randbebauung des Tempelhofer Felds aus und für mehr Videoüberwachung in Berlin. Im Reinickendorfer Ortsteil Wittenau ist heute Nacht ein Mensch bei einem Feuer ums Leben gekommen. Die Feuerwehr sagt, eine Wohnung im Erdgeschoss eines Wohnhauses in der Hermsdorfer Straße habe gebrannt. 3 Personen wurden unverletzt aus dem Haus gebracht. 2 weitere kamen schwer verletzt ins Krankenhaus. Eine Person konnte nur noch tot geborgen werden. Was den Brand ausgelöst hat, ist noch unklar.
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2: 10 Minuten dauert es nach wie vor länger auf der A100, dem Stadtring Richtung Wedding, zwischen der Wechsstraße und der Detmolder Straße. Und in Brandenburg liegen aktuell Reifenteile auf der A2 Richtung Magdeburg, zwischen Ziesa und Thesen. Außerdem gab es einen Unfall auf der A9 Richtung Berlin zwischen Kleinmarzehns und Niemek. Und Achtung noch, auf der A10 im nördlichen Berliner Ring Richtung Dreieck-Havelland haben wir einen Liegenbleiber zwischen Dreieck-Pankow und Mühlenbeck. Auf der A11 ist noch die rechte Spur nach einem Unfall gesperrt Richtung Kreuz-Uckermark zwischen Bernau-Süd und Bernau-Nord. Und eine Dreiviertelstunde dauert es immer noch länger auf der A13 Richtung Berlin zwischen Bestensee und Mittenwalde. Die neuesten Blitzer stehen in Mitte auf der Karl-Marx-Allee, in Schöneberg auf der Pallasstraße und in Brandenburg an der Havel am Hauptbahnhof. Danke für Ihre Staus und Blitzer unter Berlin 201 91 390. Kommen Sie gut an. Es ist durchwachsen heute, sagen wir es mal so. Es wird auch so weitergehen. Viele Wolken haben wir am Himmel. Es kann immer mal wieder rausregnen. Aber gegen Nachmittag kann es auch mal wieder ein bisschen auflockern. Trotzdem sind hier und da ein paar Gewitter möglich. Insgesamt erwarten wir heute um die 21 Grad. Und die wird es auch morgen am Mittwoch geben. Und dann geht es eigentlich ziemlich ähnlich weiter. Es wird recht bewölkt sein und es kann auch immer mal wieder regnen.
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Wir begleiten Sie durch den Arbeitstag jetzt mit Hubert Kemmler, besser bekannt auch als Hubert K., der mal erzählt hat, wie der Song Sternenhimmel entstanden ist. Das war bei einem Zwischenstopp während einer Autofahrt in der Nähe von Reutlingen in Baden-Württemberg. Da musste eine Pipi-Pause eingelegt werden und währenddessen hat Hubert K. Gedanken verloren, in die Welt geguckt und da kam ihm die Idee für die Textzeile »Ich sehe den Sternenhimmel«.

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15: Ich bin Ralf Gulke. Guten Tag. In Berlin könnten morgen viele Patientinnen und Patienten vor verschlossenen Praxistüren stehen. Die Kassenärztliche Vereinigung macht einen Aktionstag. Sebastian Pasotti berichtet.
16: Ärztinnen und Ärzte sollen beim Aktionstag über die Sparpläne der Bundesregierung informiert werden. Dazu liegen nach Angaben der Veranstalter 2000 Anmeldungen für den Aktionstag vor. Es könnte also sein, dass Praxen geschlossen bleiben. Wer einen Termin hat, sollte sich sicherheitshalber vorab bei der Praxis informieren. Die Kassenärzte kritisieren die schwarz-roten Pläne inklusive Honorarkürzungen als gesundheitspolitischen Kahlschlag.
15: Die politisch motivierte Kriminalität in Deutschland hat im vergangenen Jahr einen neuen Höchststand erreicht. Bundesinnenminister Dobrindt sagte, insgesamt seien gut 85.000 Straftaten verzeichnet worden, fast 2% mehr als im Jahr davor. Dobrindt zeigte sich besorgt über die weiter gestiegene Bereitschaft zu Gewalttaten mit einem sehr starken Zuwachs von fast 43% bei linksextremistisch motivierten Delikten. Die israelische Armee hat alle Bewohner der südlibanesischen Stadt Tyrus zur Evakuierung aufgerufen. Die Menschen sollten sich in Gebiete nördlich des Flusses Sahrani begeben, heißt es in einer Erklärung. Israel hatte die Stadt in den vergangenen Monaten wiederholt beschossen. Begründet wurde das damit, dass die pro-iranische Hisbollah dort Stellungen hat. In welcher deutschen Großstadt sind die Menschen am zufriedensten? Das hat die Uni Freiburg wieder in ihrem Glücksatlas untersucht. Berlin landet nur auf Platz 35 von 40, hat sich immerhin aber im Jahresvergleich um 2 Plätze verbessert. An der Spitze steht Erfurt, gefolgt von Augsburg und Düsseldorf. Auf den letzten Plätzen liegen Frankfurt am Main, Wiesbaden und Schlusslicht Rostock.
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6: Mit Michelle Kradel. In Berlin werden 12 Millionen Euro aus Lottomitteln investiert. Denn von allen Lottotipps, die abgegeben werden, müssen mindestens 20% in die Lottostiftung fließen. Das Geld wird jetzt in 33 Projekte aus den Bereichen Soziales, Umwelt, Engagement, Kultur und Sport fließen. Zum Beispiel in ein Projekt zum Schutz der Wildbienen und in die alte Schokoladenfabrik in Kreuzberg.
13: 12:01 der Blick auf die Straßen mit der A10 im nördlichen Berliner Ring Richtung Dreieck Havelland. Zwischen Dreieck Pankow und Mühlenberg ist ein Fahrzeug liegen geblieben. Auf der A11 hat es in Richtung Stettin einen Unfall gegeben. Zwischen Bernau Süd und Bernau Nord die rechte Spur ist gesperrt. Auf der A12 Richtung Frankfurt-Oder hat es einen Unfall auf der linken Spur gegeben. Zwischen Mülrose und Frankfurt-Oder West. Da sind auch Menschen auf der Autobahn. Auf der A13 Richtung Berlin wird wegen der Fahrbahnausbesserung der Verkehr über den Standstreifen geleitet. Das Ganze zwischen Großköris und Mittenwalde, davor dadurch 30 Minuten Stau. Auf der A13 Richtung Dresden ist zwischen Bestensee und Großköris ein totes Tier auf der Fahrbahn. Die B2 Rosow Richtung Schmargendorf, zwischen der B113 und Garz hat es einen Unfall gegeben, deswegen hier eine Vollsperrung. Und die B169 zwischen Sedlitz und Sedlitz-Almosen hat es einen Unfall gegeben. Die Nossblitzer stehen in Althonschönhausen auf der Marzahner Straße, in Charlottenburg auf der Marchstraße und auf der A13 in Höhe Barut. Danke für Ihre Staus und Blitzer unter Berlin 201 91 390. Gutes Ankommen. Bis zum Nachmittag ist es noch bedeckt und regnerisch bei aktuell 16 bis 20 Grad. Regen ist den ganzen Tag noch möglich. Der Nachmittag wird aber insgesamt deutlich freundlicher mit mehr Sonne bei noch bis zu 21 Grad. Morgen insgesamt mehr Sonnenschein, aber auch wieder wolkige und regnerische Phasen bei bis zu 20 Grad. Und es bleibt auch erstmal so durchwachsen und kühl.
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13: Ja, wir haben es gerade bei Ralf in den Nachrichten gehört. Der neue Glücksatlas ist rausgekommen. Platz 3 Düsseldorf, Platz 2 Augsburg, die neue Nummer 1 ist Erfurt. Berlin steht nicht so gut da. Immerhin konnten wir uns verbessern vom 4. auf den 6. Platz. Ja, ich hoffe, Sie sind wenigstens glücklich. Wir tun, was wir können. Spielen zum Beispiel die besten Hits aller Zeiten. Jetzt von F.R. David, Words.

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0: Berliner Rundfunk 91.4 mit Max Kachua, die besten Hits aller Zeiten für Ihre Mittagszeit. Das jetzt mit Musik, die klingt so ein bisschen wie aus den 50ern, ist aber gar nicht so alt, sondern aus dem Jahr 2009 von der niederländischen Sängerin Carol Emerald. Sie macht Jazzmusik und deshalb ist das eben so ein bisschen im 50er-Jahres-Stil. Ihr Name übrigens ein Künstlername, in echt heißt sie anders und um mich nicht zu blamieren, lasse ich das mal den Übersetzer sprechen.
1: Caroline Esmeralda van der Leeuw.
0: So heißt sie wirklich. Und ihr mit Abstand größter Hit, A Night Like This. In Deutschland fast ein Jahr in den Charts. Hören wir jetzt. Viel Spaß.

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11: Ich bin Alexandra Eckel. Guten Tag. Die Berliner CDU will bei einem Landesparteitag ab heute Nachmittag ihr Programm für die Abgeordnetenhauswahl beschließen und ihren Spitzenkandidaten nominieren. Der regierende Bürgermeister und CDU-Landeschef Wegner tritt wieder an. Er will heute eine Bilanz seiner bisherigen Arbeit ziehen und seine Ziele für die mögliche nächste Amtszeit vorstellen. Im Wahlprogramm will sich die CDU dagegen aussprechen, Wohnungsunternehmen zu enteignen. Außerdem ist sie für eine Randbebauung des Tempelhofer Feldes und für mehr Videoüberwachung. Die Abgeordnetenhauswahl ist am 20. September. Vor dem Kriminalgericht Moabit hat der Prozess um ein geworfenes Feuerzeug bei einem Bundesligaspiel von Union Berlin begonnen. Angeklagt ist ein 28-jähriger Mann. Ihm wird gefährliche Körperverletzung vorgeworfen. Der Union-Fan soll bei dem Spiel vor anderthalb Jahren in der Alten Försterei ein Feuerzeug aufs Spielfeld geworfen und den Torwart des VfL Bochum am Kopf getroffen haben. Der Spieler erlitt eine Schädelprellung und konnte nicht mehr weiterspielen. Das Spiel ging damals 1:1 aus. Das DFB-Sportgericht wertete das Spiel aber später zugunsten des VfL Bochum.
9: 12.33 Uhr, ein Update von den Straßen. Auf dem Stadtring 100 wurde die Höhenkontrolle ausgelöst, mal wieder muss man sagen, in Höhe Sonnenallee. Auf der A9 Richtung Leipzig liegen Gegenstände auf der Autobahn zwischen Beelitz und Brück. Auf der A11 Richtung Stettin hat es einen Unfall gegeben zwischen Bernau Süd und Nord. Hier ist die rechte Spur gesperrt. Und auf der A13 Richtung Berlin gibt es 20 Minuten Stau zwischen Großköris und Mittenwalde. Wegen Fahrbahnausbesserung wird der Verkehr hier über die Standspur geleitet. Deshalb dauert es länger. Blitzer stehen in Schöneberg auf der Göbenstraße, Charlottenburg Neue Kantstraße und in Bad Liebenwerda auf der Dresdner Straße. Danke für Ihre Staus und Blitzer unter Berlin 201 91 390. Dankeschön und gute Fahrt. Also diese Woche ist das Wetter nicht wirklich sommerlich, also für Juni bisschen mau. Jeden Tag ist Regen dabei und die Temperaturen sind bei maximal um die 20 Grad. Heute zum Beispiel 21 Grad höchstens, aktuell sind wir bei 16 bis 19 Grad. Dazu neben Regen vor allem auch am Nachmittag ein bisschen Sonne. Und ähnlich wechselhaft ist es auch in den kommenden Tagen.
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0: Peter Gabriel gibt komische Geräusche von sich in Salisbury Hill hier am Ende. Schön, dass Sie dabei sind.
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14: Ich bin Ralf Gulke. Guten Tag. In Berlin könnten morgen etliche Arztpraxen geschlossen bleiben. Die Kassenärztliche Vereinigung macht einen Aktionstag, bei dem sie die Ärztinnen und Ärzte über die Pläne der Bundesregierung informieren will. Dazu liegen nach Angaben der Veranstalter 2000 Anmeldungen vor. Es könnte also sein, dass Praxen schließen. Wer einen Termin hat, sollte sich am besten vorher in der Praxis informieren. Die Kassenärzte kritisieren die schwarz-roten Pläne als Kahlschlag. Kai Wegner will erneut CDU-Spitzenkandidat werden und regierender Bürgermeister bleiben. Die CDU will ihn heute bei einem Parteitag in Neukölln offiziell zu ihrem Spitzenkandidaten küren. Zudem will sie das Wahlprogramm beschließen. Darin spricht sich die CDU unter anderem für eine Randbebauung des Tempelhofer Felds aus. Außerdem will die Partei Zugangssperren an U-Bahnhöfen und mehr Videoüberwachung in Berlin. Bei einem Feuer im Reinickendorfer Ortsteil Wittenau ist in der Nacht ein Mensch ums Leben gekommen. Die Feuerwehr war nach eigenen Angaben mit einem Großaufgebot in der Hermsdorfer Straße. Eine Wohnung im ersten Stock eines zweigeschossigen Hauses stand komplett in Flammen. Zwei Menschen konnten in Sicherheit gebracht werden. In der Wohnung wurde eine Leiche entdeckt. Die Brandursache ist noch unklar. Die politisch motivierte Kriminalität ist in Deutschland auf dem Vormarsch. Im vergangenen Jahr wurde der höchste Stand seit 2016 registriert. Nach Angaben von Bundesinnenminister Dobrindt wurden im vergangenen Jahr mehr als 85.000 solcher Delikte verzeichnet, fast 2% mehr als im Vorjahr. Besonders stark stieg die Zahl der linksextremistisch motivierten Straftaten, nämlich um fast 43%. Dennoch sind mit weitem Abstand die meisten Delikte rechtsextremistisch motiviert. Israel hat die Stadt Tyrus im Südlibanon angegriffen. Die staatliche libanesische Nachrichtenagentur NNA berichtete, Kampfjets hätten einen heftigen Angriff gestartet. Die israelische Armee hatte zuvor sämtliche Bewohner zum Verlassen der Stadt aufgerufen.
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5: Mit Michel Kradel. Der sogenannte Kulturzug zwischen Berlin und Warschau in Polen soll im Herbst wieder fahren. Der Zug macht dann auch Halt in Frankfurt-Oder. Finanziert wird das Projekt aus deutschen und polnischen Mitteln. Der ursprüngliche Kulturzug war fast 10 Jahre lang zwischen Berlin und Breslau unterwegs und wurde dann aber Ende vergangenen Jahres eingestellt.
13: Es ist 1:01, der Blick auf die Straßen mit der A9 Richtung Leipzig. Zwischen Belitz und Brück liegen Gegenstände. Auf der A11 Richtung Stettin hat es einen Unfall gegeben zwischen Bernau Süd und Nord. Da ist die rechte Spur gesperrt. A13 Richtung Berlin zwischen Großküritz und Mittenwalde 20 Minuten Stau. Wegen Fahrbahnausbesserung wird der Verkehr hier über die Standspur geleitet. Und Blitzer stehen Charlottenburg, Neue Kannstraße, Schöneberg auf der Göbenstraße und in Forst auf der Frankfurter Straße. Danke für Ihre Staus und Blitzer unter Berlin 201 91 390. Kommen Sie gut an. Es ist bedeckt und auch regnerisch immer wieder bis zum Nachmittag bei aktuell 15 bis 19 Grad. Regen ist den ganzen Tag noch möglich. Der Nachmittag wird aber insgesamt deutlich freundlicher mit mehr Sonnenschein bei noch bis zu 21 Grad. Morgen mehr Sonne, aber auch wieder wolkige und regnerische Phasen bei maximal 20 Grad. Und es bleibt erstmal so durchwachsen und kühl.
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13: Ich bin Max Kachur und 2 Tage vor der Fußball-WM in Amerika sprechen wir gleich über eine kuriose Neuheit, die echt mal super praktisch ist, gerade bei Hitze. Mit welchem Trick sich die Spieler abkühlen können, sagt uns gleich mein Kollege und Sportexperte Jonas Bünstedt. Um 13.15 Uhr nach Kim Wilde, Rod Stewart und Erasure.
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0: America. Und genau dahin geht's auch jetzt hier für uns beim Berliner Rundfunk 91.4. Übermorgen geht's ja schon los mit der Fußball-WM in den USA, Kanada und Mexiko. Und eins steht jetzt schon fest, wer Weltmeister werden will, muss auch mit Hitze klarkommen. Vor allem im Osten und Süden der USA und in Mexiko gibt es im Juni und Juli oft Temperaturen deutlich über 30 Grad. Jonas Bönstedt, unser Sportexperte, ist jetzt bei mir. Jonas, für die Spieler kann die Hitze ein richtiges Problem werden. Und genau deshalb soll es dagegen jetzt was Cooles geben.
1: Ja, wortwörtlich. Denn Adidas hat jetzt neue Kühlungstechnologien vorgestellt. Das ClimaCool System, so der Name, das besteht aus drei Hauptkomponenten. Einer Kühlweste mit vorgefrorenem Gel, einer isolierenden Jacke zur Verstärkung des Kühleffekts und einem speziellen Überschuh zur Senkung der Fußtemperatur. Davon sollen dann vorrangig die Ersatzspieler auf der Bank profitieren. Also wundern Sie sich nicht, wenn Sie zur WM viele Spieler mit riesigen Schuhen sehen werden. Die haben nicht alle plötzlich über Nacht Schuhgröße 50 bekommen, sondern kühlen sich nur mit dem speziellen Überschuh.
0: Das wird auf jeden Fall ein lustiges Bild. Wer genau kriegt denn diese Kühltechnologie alles?
1: Alle Teams, die von Adidas ausgerüstet werden. Das ist auch noch die deutsche Nationalmannschaft. Der DFB, der wechselt ja erst nächstes Jahr dann zu Nike. Die deutschen Nationalspieler, die werden also auch schön gekühlt. Auf dem Bolzplatz in Deutschland müssen wir aber sehr wahrscheinlich ohne auskommen, denn das ClimaCool System soll Stand jetzt nicht in den Handel kommen.
0: Schade. Ja. Um auch bei Hitze und hoher Luftfeuchtigkeit Fußball spielen zu können, gibt's bei der WM ab übermorgen spezielle Kühlungstechnologien. Für alle Teams, die von Adidas ausgerüstet werden, also auch für die deutsche Nationalmannschaft. 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Wir informieren Berlin und freuen uns auf eine spannende und hoffentlich erfolgreiche Fußball-WM.

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11: Ich bin Alexandra Eckel. Guten Tag. Kai Wegner will wieder CDU-Spitzenkandidat werden und regierender Bürgermeister bleiben. Die CDU will ihn beim Landesparteitag ab heute Nachmittag in Neukölln als Spitzenkandidaten nominieren und das Wahlprogramm beschließen. Darin spricht sich die Berliner CDU unter anderem für eine Randbebauung des Tempelhofer Felds aus und für mehr Videoüberwachung in Berlin. Im Reinickendorfer Ortsteil Wittenau ist heute Nacht ein Mensch bei einem Feuer ums Leben gekommen. Die Feuerwehr sagt, eine Wohnung im Erdgeschoss eines Wohnhauses in der Hermsdorfer Straße habe gebrannt. 3 Personen wurden unverletzt aus dem Haus gebracht. 2 weitere kamen schwer verletzt ins Krankenhaus. Eine Person konnte nur noch tot geborgen werden. Was den Brand ausgelöst hat, ist noch unklar.
12: Wir haben 2 Meldungen von den Straßen jetzt um 13.33 Uhr. Einmal von der A11 in Richtung Stettin. Zwischen Bernau Süd und Bernau Nord ist die rechte Spur nach einem Unfall gesperrt. Und die B1, B5 Küsring-Kiez Richtung Biesdorf. Auch hier ein Unfall. Unfallstelle ist noch nicht gesichert zwischen Heidekrug und Lichtenhohe. Die neuen Blitzer stehen in Schöneberg auf der Göbenstraße, in Charlottenburg Neue Kantstraße und in Forst Frankfurter Straße. Danke für Ihre Staus und Blitzer unter Berlin 201 91 390. Gute Fahrt! Ja, die Woche ist das Wetter nicht so wirklich sommerlich. Jeden Tag ist Regen dabei und die Temperaturen sind bei maximal um die 20 Grad nur. Heute 21 Grad höchstens. Aktuell haben wir zwischen 17 und 18 Grad. Dazu neben Regen vor allem am Nachmittag noch Sonnenschein. Und ähnlich wechselhaft ist es auch in den nächsten Tagen.
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1: Damit vertreiben wir uns den Sommer, auch wenn das Wetter gerade nicht so sommerlich ist. Wir stellen Ihnen spannende Quizfragen. Es gibt zwei Antwortmöglichkeiten und mit etwas Glück sichern Sie sich 50 Euro. Heute früh bei Simone Panteleit war Janett aus Hohenschönhausen an der Reihe.
2: Welcher Superstar hat jahrelang heimlich große Geldbeträge an Privatpersonen gespendet? War es A. George Michael oder B. Bono?
3: Gut, mein Bauchgefühl sagt mir, dass es Bono war oder wäre.
2: Mhm, von U2, der Frontmann.
3: Genau. Weil der sowieso, glaube ich, für so viele Dinge offen ist.
2: Der engagiert sich für viele Charity-Geschichten, das stimmt. Ich glaube, in dem Moment geht es aber jetzt gerade um Privatpersonen.
3: Aber da denke ich mal auch, dass es der Bono ist.
2: Ja?
3: Ja.
2: Okay, logge ich ein.
3: Okay.
2: Tatsächlich wäre es George Michael gewesen.
3: Na gut, Pech gehabt.
2: Nach seinem Tod sind immer mehr Geschichten ans Licht gekommen, wie er Menschen in schwierigen Situationen heimlich unterstützt hat. Er soll unter anderem einer Frau Geld für eine Kinderwunschbehandlung gespendet haben und Schulden von Menschen übernommen haben, die er teilweise gar nicht persönlich kannte. Er hat immer gesagt, bitte erzähl's niemandem, ich will, dass das geheim bleibt. Und deswegen wusste lange auch niemand, wie viel Gutes er im Hintergrund getan hat. Das wurde erst später bekannt.
1: Ja, diesmal hat es nicht geklappt, vielleicht ja aber in der nächsten Runde. 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
11: Ich bin Ralf Gulke. Guten Tag. In Berlin könnten morgen viele Patientinnen und Patienten vor verschlossenen Praxistüren stehen. Die Kassenärztliche Vereinigung macht einen Aktionstag. Sebastian Pasotti berichtet.
12: Ärztinnen und Ärzte sollen beim Aktionstag über die Sparpläne der Bundesregierung informiert werden. Dazu liegen nach Angaben der Veranstalter 2000 Anmeldungen für den Aktionstag vor. Es könnte also sein, dass Praxen geschlossen bleiben. Wer einen Termin hat, sollte sich sicherheitshalber vorab bei der Praxis informieren. Die Kassenärzte kritisieren die schwarz-roten Pläne inklusive Honorarkürzungen als gesundheitspolitischen Kahlschlag.
11: Berlin macht beim Schulbau Fortschritte. Bildungssenatorin Katharina Günther-Wünsch sagte, erstmalig habe man den Mangel an Schulplätzen bekämpfen können. Statt 26.000 fehlenden Plätzen seien es jetzt nur noch 24.000.
13: Wir bauen natürlich jedes Jahr Tausende von Schulplätzen, aber wir kommen dieses Jahr das erste Mal in die Situation, dass wir das Defizit abbauen. Das heißt, dass wir tatsächlich dafür sorgen, dass sich die angespannte Situation in überfüllten Klassenzimmern jetzt zunehmend abbauen wird.
11: Das Thema habe bis mindestens 2030 Priorität, so Günther Wünsch. Die politisch motivierte Kriminalität in Deutschland hat im vergangenen Jahr einen neuen Höchststand erreicht. Bundesinnenminister Dobrindt sagte, insgesamt seien gut 85.000 Straftaten verzeichnet worden, fast 2% mehr als im Jahr davor. Dobrindt zeigte sich besorgt über die weiter gestiegene Bereitschaft zu Gewalttaten mit einem sehr starken Zuwachs von fast 43% bei linksextremistisch motivierten Delikten. Israel hat die Stadt Tyrus im Südlibanon angegriffen. Die staatliche libanesische Nachrichtenagentur NNA berichtete, Kampfjets hätten einen heftigen Angriff gestartet. Die israelische Armee hatte zuvor sämtliche Bewohner zum Verlassen der Stadt aufgerufen.
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15: Mit Michelle Kradel. Die nächsten 2 Wochen ist ein Kreuz aus Rettungswesten am Berliner Dom zu sehen. Die Seenotrettungsorganisation Sea-Watch hat es aufgebaut. Es soll auf das Schicksal von Bootsflüchtlingen aufmerksam machen, die auf ihrer Flucht nach Europa ertrunken sind. Denn am 20. Juni ist Weltflüchtlingstag und bis dahin soll das Kreuz über dem Eingangsportal des Doms stehen bleiben.
10: 14.03 Uhr ist es. Gucken wir auf die Straßen. Da sieht es aktuell noch recht übersichtlich aus. Kann gerne so bleiben. Wir haben auf dem Stadtring 100 Richtung Wedding die üblichen 10 Minuten Passierdauer zwischen Kreuz Schöneberg und Schmargendorf. Dann Achtung auf der A11 Richtung Stettin. Zwischen Bernau Süd und Bernau Nord ist die rechte Spur nach einem Unfall gesperrt. Und die B1, B5, Küstrin-Kiez Richtung Biesdorf zwischen Heidekrug und Lichtenow. Vorsicht, hier gibt's eine ungesicherte Unfallstelle. Blitzer stehen in Reinickendorf, Residenzstraße, Neukölln, Kielufer und in Lübbenau in der Luckauer Landstraße. Dankeschön für Ihre Staus und Blitzer unter Berlin 201 91 390 und allen jetzt unterwegs eine gute und sichere Fahrt.
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10: Es soll noch besser werden, also wahrscheinlich müssen wir nicht den ganzen Tag auf graue Wolken schauen. Die Sonne soll jetzt am Nachmittag immer wieder durchkommen. Im Norden sind noch einzelne Schauer oder auch Gewitter möglich. Ansonsten wird sich bis zum Abend spätestens das Wetter überall beruhigen bei maximal 20 Grad. Die Nacht verläuft auch meist trocken, dann geht's runter auf 9 Grad und auch in den nächsten Tagen wird es bei diesen Temperaturen so um 19, 20, 21 Grad bleiben. Morgen am Mittwoch bei einem Mix aus Sonne und Wolken, vor allem am Nachmittag, kann es vereinzelt wieder ein bisschen Regen geben.
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10: Schön, dass Sie bei uns sind an diesem Dienstagnachmittag. In genau einem Monat starten die Sommerferien in Berlin und Brandenburg. Hat also der Sommer noch ein bisschen Zeit, um noch mal so ein bisschen aufzudrehen bis dahin. Was heute an diesem 9. Juni wichtig ist und wichtig wird bei uns in Berlin und Brandenburg, das hören Sie in 10 Minuten in unserem News-Snack. Wie immer von und mit unserem Nachrichtenchef Sebastian Pasutti, der gleich bei mir ist im Studio. Und dazu die besten Hits aller Zeiten bei Ihrem Berliner Rundfunk 91.4. Gleich von New Order, von Ricky Martin und das ist...

0: Das sind für Sie die besten Hits aller Zeiten. Gleich von Pink, We're on Try. Jetzt ist es 14.17 Uhr.
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0: Heute ist Dienstag, der 9. Juni. Unser Nachrichtenchef Sebastian Pasutti ist wie immer nachmittags bei mir im Studio. Und hätten wir vor einem halben Jahr gefragt, wer wird der nächste regierende Bürgermeister von Berlin? Wahrscheinlich hätten fast alle wie aus der Pistole geschossen gesagt, ja, ist doch klar, das bleibt Kai Wegner. Damals sahen die Umfragen allerdings noch deutlich anders aus, Sebastian.
2: Und dann kam das schlechte Krisenmanagement des Regierenden beim großen Stromausfall in Zehlendorf, das Winterchaos mit Eis und Schnee, der Rücktritt von Kultursenatorin Sarah Wedel-Wilson und zuletzt der Rücktritt von Wegners Digitalstaatssekretär Hund. Das alles führt dazu, dass die CDU 3,5 Monate vor der Wahl in den Umfragen nur noch ganz knapp vor der politischen Konkurrenz liegt. Und genau in dieser Stimmung will sich Kai Wegner heute von seiner CDU auf einem Parteitag in Neukölln wieder zum Spitzenkandidaten küren lassen. Es wird spannend, ob einige die Gelegenheit für eine Abrechnung nutzen. Fakt ist aber auch, ein Konkurrent, eine Konkurrentin für Wegner ist nicht in Sicht.
0: Wie es heute Abend ausgeht, erfahren Sie dann natürlich auch hier bei uns. Und wir schauen noch auf ein wichtiges Thema, das morgen ansteht. Wichtig besonders für Berliner Patientinnen und Patienten.
2: Die Kassenärztliche Vereinigung macht morgen einen Aktionstag samt Fortbildung für die niedergelassenen Ärzte hier in Berlin. Nennen wir das Kind beim Namen. Das ist ein Protesttag und zwar gegen das Gesundheitssparpaket der Bundesregierung. Die will den Ärzten unter anderem mehrere Zusatzvergütungen streichen, zum Beispiel für offene Sprechstunden. Und weil das den Ärzten natürlich nicht passt, gibt es morgen diesen Aktionstag. Und anscheinend haben sich schon 2000 Ärzte angemeldet. Und weil das für viele geschlossene Praxen sorgen könnte, öffnen morgen 3 Notdienstpraxen in Berlin. Am Vivantes Friedrichshain, am DRK Westend und am Sana in Lichtenberg.
0: Also unser Tipp, wer morgen zum Arzt muss oder einen Termin hat, vielleicht besser nochmal in der Praxis informieren, ob auch wirklich offen ist.
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12: Ich bin Alexandra Eckel. Guten Tag. Im Zusammenhang mit einem Raubüberfall und einem tödlichen Fenstersturz hat die Staatsanwaltschaft Berlin Anklage gegen einen 35-jährigen Mann erhoben. Ihm werden gefährliche Körperverletzung und gemeinschaftlicher Raub mit Todesfolge vorgeworfen. Der Angeklagte soll im Dezember 2024 zusammen mit 3 anderen einen 22-jährigen und dessen Mutter in deren Wohnung gefesselt und geschlagen haben, sowie ihnen Geld und Wertsachen gestohlen haben. Während des Überfalls sei die Frau aus dem Fenster der Wohnung im 9. Stock gestürzt. Kurz danach starb sie an den Verletzungen. Unbekannte haben anscheinend Wasserpflanzen aus dem Großkliniker See gezogen. Das Bezirksamt Spandau bittet darum, die Pflanzen im See zu lassen. Die Wasserpflanzen seien ausdrücklich keine Algen, sondern Hornkraut. Eine Wasserpflanze, die Nährstoffe aus dem Wasser aufnimmt und Sauerstoff freisetzt.
13: 14.33 Uhr ist es, jetzt schon wieder ein bisschen mehr los auf unseren Straßen. Stadtring 100 Richtung Wedding, hier brauchen Sie weiterhin 10 Minuten, um durchzukommen zwischen Kreuz Schöneberg und Schmargendorf. Achtung jetzt auf der 113, stadteinwärts, zwischen Spätstraße und Dreieck Neukölln ist die Standspur blockiert, hier ist ein Auto liegen geblieben. Dann Achtung auf der A9 Richtung Leipzig, zwischen Kleinmarzens und Köselitz liegen Gegenstände auf der rechten Spur. A10, nördlicher Berliner Ring, Richtung Dreieck Barnim, zwischen Dreieck Pankow und Dreieck Barnim brennt ein PKW auf der Standspur, bitte hier besonders vorsichtig fahren. Aktuell hat sich schon Stau gebildet. Eine Viertelstunde stehen Sie hier an. Die A11 Richtung Stettin zwischen Bernau Süd und Nord ist die rechte Spur nach einem Unfall gesperrt. Und die A12 Richtung Frankfurt-Oder zwischen Mühlrose und Frankfurt-Oder-West haben wir eine ungesicherte Unfallstelle auf der Standspur. Noch eine Meldung von der B246 Mittenwalde Richtung Beeskow. Zwischen Galun und dem Kreisverkehr Bestensee haben wir eine Vollsperrung nach einem schweren Unfall. Hier sind alle Zufahrtsstraßen aktuell gesperrt. Blitzer stehen in Neukölln-Nogatstraße, in Friedrichshain-Landsberger Allee und in Teltow in der Dorfstraße. Dankeschön für Ihre Staus und Blitzer unter Berlin 201 91 390 und allen jetzt unterwegs eine gute und vor allem unfallfreie Fahrt. So, zwischen den Wolken soll es jetzt am Nachmittag immer mehr Platz geben für die Sonne. Hoffentlich kämpft sie sich dann noch ein bisschen mal durch. Bei aktuell 20 Grad sind auch die Höchstwerte für heute, die wir schon erreicht haben. Und es wird am Abend und auch in der Nacht dann meist trocken sein. Nachts geht's runter so auf 9 Grad und auch morgen eher durchwachsen als wirklich sommerlich. Wir bekommen einen Mix aus Sonne und Wolken mit einzelnen Schauern am Nachmittag und bis zu 21 Grad.
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13: Ich bin Ralf Gulke. Guten Tag. Im baden-württembergischen Reutlingen ist die Stromversorgung größtenteils wiederhergestellt. Nahezu alle betroffenen Privathaushalte würden zumindest provisorisch mit Strom versorgt, so die Betreiber. Ein Feuer hatte den Stromausfall ausgelöst. Bundesinnenminister Dobrindt sagte, es gebe Indizien für einen Brandanschlag. Er stellte auch eine Verbindung zur linken Szene her, die etwa auch für den Brandanschlag am 3. Januar in Berlin verantwortlich sein soll. Allerdings fehlt in Reutlingen ein Bekennerschreiben. Israel hat die Stadt Tyrus im Südlibanon angegriffen. Die staatliche libanesische Nachrichtenagentur NNA berichtete, Kampfjets hätten einen heftigen Angriff gestartet. Die israelische Armee hatte zuvor sämtliche Bewohner zum Verlassen der Stadt aufgerufen. Bei russischen Angriffen im Nordosten der Ukraine sind nach Behördenangaben 3 Menschen getötet worden. Die Angriffe in der Region Kharkiv lösten Brände aus, teilten die örtlichen Behörden mit. In der Stadt Kharkiv wurden 15 Menschen bei Angriffen verletzt. In welcher deutschen Großstadt sind die Menschen am zufriedensten? Das hat die Uni Freiburg wieder in ihrem Glücksatlas untersucht. Berlin landet nur auf Platz 35 von 40, hat sich immerhin aber im Jahresvergleich um 2 Plätze verbessert. An der Spitze steht Erfurt, gefolgt von Augsburg und Düsseldorf. Auf den letzten Plätzen liegen Frankfurt am Main, Wiesbaden und Schlusslicht Rostock. Bei einem Feuer im Reinickendorfer Ortsteil Wittenau ist in der Nacht ein Mensch ums Leben gekommen. Die Feuerwehr war nach eigenen Angaben mit einem Großaufgebot in der Hermsdorfer Straße. Eine Wohnung im ersten Stock eines zweigeschossigen Hauses stand komplett in Flammen. 2 Menschen konnten in Sicherheit gebracht werden. In der Wohnung wurde eine Leiche entdeckt. Die Brandursache ist noch unklar.
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4: Mit Michel Kradel. In Berlin werden 12 Millionen Euro aus Lottomitteln investiert. Denn von allen Lottotipps, die abgegeben werden, müssen mindestens 20% in die Lottostiftung fließen. Das Geld wird jetzt in 33 Projekte aus den Bereichen Soziales, Umwelt, Engagement, Kultur und Sport fließen. Zum Beispiel in ein Projekt zum Schutz der Wildbienen und in die alte Schokoladenfabrik in Kreuzberg.
12: 15:02 ist es. Gucken wir auf die Straßen. Auf dem Stadtring 100 Richtung Wedding dauert es jetzt länger. Zwischen Albuinstraße und Schmargendorf brauchen Sie mittlerweile eine Viertelstunde, um durchzukommen. Achtung weiterhin auf der 113 stadteinwärts. Zwischen Spätstraße und Dreieck in Neukölln ist die Standspur blockiert. Hier ist ein Auto liegen geblieben. Und den längsten Stau heute Nachmittag haben wir aktuell in Karlshorst auf der Treskowallee. Stadteinwärts brauchen Sie eine Viertelstunde, um durchzukommen. Dann Achtung auf der A10, dem nördlichen Berliner Ring, Richtung Dreieck-Barnim. Zwischen Dreieck-Pankow und Dreieck-Barnim Stau nach einem Unfall. Hier stehen Sie aktuell eine Viertelstunde an. Und auf der A11 Richtung Stettin ist zwischen Bernau-Süd und Bernau-Nord immer noch die rechte Spur nach einem Unfall gesperrt. Blitzer stehen in Schöneberg, Schöneberger Straße, in Schönefeld, Waltersdorfer Allee und in Potsdam in der Amundsenstraße. Danke für Ihre Staus und Blitzer unter Berlin 201 91 390. Und allen jetzt unterwegs, eine gute und sichere Fahrt.
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12: Ja, der Start in diesen heutigen Dienstag war ja mehr als wechselhaft, aber die Chancen stehen jetzt gut, dass Sie trockenen Fußes in den Feierabend später starten können. Nach und nach setzt sich jetzt die Sonne am Himmel langsam durch bei maximal 20 Grad. Und auch morgen werden wir zum T-Shirt auf jeden Fall ein Pullover oder eine dünne Jacke brauchen. Mehr als 21 Grad sind auch morgen am Mittwoch nicht drin. Bei einem Mix aus Sonne und Wolken und etwas Regen ist auch am Nachmittag möglich.
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12: Und natürlich auch wieder mit unserer Kiezreporterin Lisa Wendemir, die für Sie in der Stadt unterwegs ist. Gerade ist sie in Treptow angekommen und steht vorm alten Sinistar-Kino, das im Januar ja schließen musste. Lisa, der Vorhang ist mittlerweile zu, die Türen verschlossen, aber das soll sich ändern.
15: Ja, genau. Es hat sich ein Verein gegründet, Traumfabrik Treptow, die sehr an diesem Kino hängen und die es erhalten wollen, zumindest zeitweise. Und hier hängen an den Fensterscheiben auch schon alte Protestschilder. Das hat ja doch ganz schön Emotionen ausgelöst, als das Kino schließen musste. Und da werden heute Nachmittag auf jeden Fall auch noch Protestschilder mit dazukommen. Was genau geplant ist, das sagen mir die Leute vom Verein gleich selber. Die müssten jeden Moment hier ankommen.
12: Gut, dann sind wir gleich nochmal bei dir, Lisa, am Treptower Park. Und starten jetzt erstmal rein in die nächste Stunde mit Laidback und Sunshine Reggae. Das sind die besten Hits aller Zeiten bei Ihrem Berliner Rundfunk 91.4.

0: freuen uns sehr, dass Sie Ihren Dienstagnachmittag mit uns verbringen. Hier ist der Berliner Rundfunk 91.4. Und wann immer Sie zuletzt in Treptow und da in der Nähe vom Treptower Park waren, dann ist es Ihnen auch sofort ins Auge gesprungen, das ehemalige Kino CineStar. Das kennen Sie auch, ne? Diesen riesigen, großen, blauen Klotz in der Elsenstraße sieht man aus der Ringbahn genau wie vom neuen Teilstück der 100. Wirklich ein riesiges Gebäude, das seit Januar leer steht. Zwar gibt es Pläne für das große Haus, die gefallen allerdings nicht allen in der Nachbarschaft. Erst sollten Büros entstehen, dann war von einem Hotel die Rede. Und ob diese Pläne jetzt wirklich umgesetzt werden, auch da haben einige Menschen Zweifel. Unsere Kiezreporterin Lisa Wennemer ist auf jeden Fall jetzt für Sie am Kino, das ganz schön verwahrlost aussieht.
1: Ja, und zwar das ganze Gebäude, was ja ziemlich groß ist. Da war ja nicht nur das Kino mit den neuen Sälen drin, sondern auch noch hier eine Reinigung, eine Bäckerei, eine Spielothek und eine Bar. Und ja, da habe ich gerade mal durchs Fenster geguckt. Sieht aus, als wäre die letzte Party da gerade erst beendet worden. Da stehen noch so halb ausgetrunkene Flaschen auf dem Kickertisch. Hätte mich jetzt nicht gewundert, wenn da irgendwo noch jemand liegt und seinen Rausch ausschläft. Nein, natürlich Quatsch. Das Kino und das ganze Gebäude sind schon seit Januar dicht. Jetzt soll das Gebäude zu einem Hotel umgebaut werden mit fast 200 Zimmern. Einen Zeitplan dafür gibt's noch nicht und genau da kommt die Traumfabrik Treptow ins Spiel. Der Verein fordert eine Zwischennutzung, solange hier nichts passiert, und hier passiert ganz offensichtlich gar nichts. Zum Verein gehört auch Clemens Kluck, der hier in der Nachbarschaft wohnt, das Kino gut kannte, oft besucht hat. Was schwebt euch denn vor?
2: Ja, wir finden, dass es ganz dringend Räume braucht für Kultur und für soziale Initiativen, für die NachbarInnen. Und wir wollen dort Konzerte machen, wir wollen dort weiterhin Kino machen, Theater machen, soziale Begegnungsstätte sein. Das ist uns, wäre uns sehr wichtig.
1: Ja, es gibt ja diese Hotelpläne. Was haltet ihr von diesen Plänen?
2: Ja, also ich glaube, niemand braucht hier ein Hotel. Es gibt ja auch, die Hotels sind auch gar nicht ausgelastet, weder im Bezirk noch in ganz Berlin. Also ich sehe nicht, warum das notwendig ist, schon gar nicht an so einem Knotenpunkt hier. Hier ist schon zu viel Verkehr, deswegen braucht man nicht.
1: Wie kann man euch nun unterstützen?
2: Ja, wir starten heute eine Petition. Ja. Die kann unterzeichnet werden. Das ist eine große Unterstützung. Mit der fordern wir den Eigentümer des Gebäudes auf, mit uns ernsthafte Verhandlungen über die Zwischennutzung zu starten.
1: Ja, wenn Sie in der Nähe wohnen oder in der Nähe sind, heute 17 Uhr vom alten Kino CineStar, können Sie vorbeikommen, die Petition unterschreiben oder auch vielleicht selbst Ideen mitbringen, was man in dem alten Kino veranstalten könnte.
0: Ja, und auch wenn Sie nicht in der Nähe wohnen, unterschreiben geht natürlich auch online. Einfach mal Traumfabrik Treptow in der Suchmaschine eingeben. Da finden Sie den Link zur Petition und auch die Ideen, wie das Kino in Zukunft genutzt werden soll. Der Berliner Rundfunk 91.4. Wir informieren Berlin und haben jetzt Janet Jackson für Sie. Oops, now.

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12: Ich bin Alexandra Eckel. Guten Tag. In Berlin könnten morgen etliche Arztpraxen zubleiben. Die Kassenärztliche Vereinigung macht einen Aktionstag, bei dem sie die Ärztinnen und Ärzte über die Pläne der Bundesregierung informieren will. Dazu liegen nach Angaben der Veranstalter 2000 Anmeldungen vor. Es könnte also sein, dass Praxen schließen. Wer einen Termin hat, sollte sich am besten vorher in der Praxis informieren. Die Kassenärzte kritisieren die schwarz-roten Pläne als Kahlschlag. 4 von 100 Autofahrerinnen und Autofahrern in Berlin sind während der Fahrt am Handy. Bei einer Verkehrsbeobachtung des ADAC kam heraus, dass die Handynutzung am Steuer weit verbreitet ist. An der Oberbaumbrücke wurden fast 2300 Autos und an der Linienstraße in Mitte knapp 2800 Radfahrer und E-Scooter beobachtet. Dabei wurden 124 Verstöße in 10 Stunden gezählt. Außer in Berlin führte der ADAC auch in anderen deutschen Städten Beobachtungen durch. Aufgrund der Ergebnisse kommt der ADAC auf einen Schätzwert von rund 1 Milliarde Handyverstöße pro Jahr.
13: 15.32 Uhr ist es. Gucken wir auf den Stadtring 100 Richtung Wedding. Hier brauchen Sie eine Viertelstunde länger zwischen Kreuzschöneberg und Schmargendorf. Und auf der 100 Richtung Treptow auch 15 Minuten plus zwischen Kurfürstendamm und Oberlandstraße aktuell. Achtung auf der 113 Stadt einwärts. Im Tunnel Rudower Höhe ist die rechte Spur blockiert. Hier hat ein LKW Ladung verloren. Und zwischen Spätstraße und Dreieck Neukölln ist die Standspur blockiert durch einen Liegenbleiber. Dann weiterhin lange Stausätze im Nachmittagsverkehr. Unter anderem Karlshorst, Treskow-Allee Stadt einwärts. Hier 20 Minuten plus und ebenfalls eine 20 Minuten dauert es länger in Malchow mal wieder auf der Malchower Chaussee stadtauswärts. Langer Stau auch auf der A10, dem nördlichen Berliner Ring Richtung Dreieck-Barnim. Zwischen Mühlenbeck und Dreieck-Barnim brauchen Sie eine halbe Stunde Geduld. Und Achtung auf der A11 Richtung Stettin, zwischen Bernau Süd und Nord ist die rechte Spur nach einem Unfall gesperrt. Blitzer stehen in Lichterfelde, Langwitzer Straße, in Biesdorf, Bentschener Weg, in Wandlitz, in der Prenzlauer Chaussee und in Cottbus, Gaglur, Landstraße. Dankeschön für Ihre Staus und Blitzer unter Berlin 201 91 390 und allen unterwegs eine gute Fahrt. Ja, wir haben es ja lange gehofft, aber jetzt scheint es wirklich freundlicher und sonniger zu werden auf dem Nachmittag. 20 Grad aktuell, jetzt ist es auch meist trocken, bleibt auch in der Nacht meist regenfrei bei Tiefstwerten um 9 Grad und morgen am Mittwoch ein Mix aus Sonne und Wolken, dazu vor allem am Nachmittag vereinzelt etwas Regen möglich. Höchste Werte ähnlich wie heute, 20, 21 Grad.
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0: Schönen Dienstagnachmittag für Sie. Hier ist der Berliner Rundfunk 91.4. Hier sind die besten Hits aller Zeiten. Und man sieht jetzt auch schon wirklich mehr Autos mit Deutschland fahren, durch die Stadt fahren. Im Büro melden sich die Kollegen jetzt auch noch ganz schnell fürs Tippspiel an. Und die Kids sammeln sowieso schon fleißig Aufkleber ihrer großen Helden. Übermorgen startet die Fußball-WM in den USA, in Mexiko und Kanada. Allerdings, so weit brauchen Sie gar nicht fliegen. Hier in Berlin wird auch auf meisterlichem Rasen Fußball gekickt. Und diesen Rasen kennen Sie womöglich von der letzten EM. Unser Berlin-Reporter Christian Fuchs hat sich den in Mitte in der Nähe vom Hackischen Markt für Sie angeschaut.
1: Ja, hier im Montbijou-Park, da gibt es einen kleinen Bolzplatz. Vor dem Bolzplatz hört sich so an. Da ist Schotter und wenn ich hier dann 2 Meter weiter gehe, da liegt schöner grüner Kunstrasen. Genau der Kunstrasen, der eben vor 2 Jahren noch vorm Brandenburger Tor gelegen hat. 24.000 Quadratmeter hatte man damals da ausgelegt. 11.000 konnten quasi wiederverwendet werden. Unter anderem dann auch eben hier auf dem Bolzplatz. Vor allen Dingen viele Kitas haben den bekommen. 24 Einrichtungen insgesamt haben diesen Kunstrasen bekommen. Neben den Kitas eben auch so Bolzplätze wie hier im Montbijou-Park oder der Playground in Treptow-Köpenick oder auch die Sportschule in Wannsee zum Beispiel. Dieses Jahr gibt's so ein Projekt nicht, weil einfach keine Fanmeile am Brandenburger Tor.
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11: Ich bin Ralf Gulke. Guten Tag. Nach dem Aus für das deutsch-französische Kampfjet-Projekt FCAS plant ein Bündnis aus insgesamt 8 Firmen ein europäisches Alternativprojekt. Ein Sprecher des deutschen Rüstungskonzerns Hensoldt erklärte, ein Bündnis namens Team Gen 6 habe ein Positionspapier erarbeitet und es dem Bundesverteidigungsminister übermittelt. Weitere Details sollen bei der Luftfahrtmesse ILA am Flughafen in Schönefeld genannt werden. Die Konzerne Airbus und Dassault hatten sich nicht über das FCAS-Projekt einigen können. In fast allen deutschen Städten finden Menschen immer weniger Schutz vor den Folgen der Klimakrise. Der Hitzecheck der Deutschen Umwelthilfe zeigt, dass es an schattenspendenden Bäumen fehlt. Berlin und Potsdam erreichen allerdings den wissenschaftlich empfohlenen Richtwert von mindestens 30%. Berlin hat allerdings demnach zuletzt massiv Straßenbäume verloren. Berlin macht beim Schulbau Fortschritte. Bildungssenatorin Katharina Günther-Wünsch sagte, erstmalig habe man den Mangel an Schulplätzen bekämpfen können. Statt 26.000 fehlenden Plätzen seien es jetzt nur noch 24.000.
12: Wir bauen natürlich jedes Jahr Tausende von Schulplätzen, aber wir kommen dieses Jahr das erste Mal in die Situation, dass wir das Defizit abbauen. Das heißt, dass wir tatsächlich dafür sorgen, dass sich die angespannte Situation in überfüllten Klassenzimmern jetzt zunehmend abbauen wird.
11: Das Thema habe bis mindestens 2030 Priorität, so Günther Wünsch. Im baden-württembergischen Reutlingen ist die Stromversorgung größtenteils wiederhergestellt. Nahezu alle betroffenen Privathaushalte würden zumindest provisorisch mit Strom versorgt, so die Betreiber. Ein Feuer hatte den Stromausfall ausgelöst. Bundesinnenminister Dobrindt sagte, es gebe Indizien für einen Brandanschlag. Er stellte auch eine Verbindung zur linken Szene her, die etwa auch für den Brandanschlag am 3. Januar in Berlin verantwortlich sein soll. Allerdings fehlt in Reutlingen ein Bekennerschreiben.
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6: Mit Michelle Gradell. Der sogenannte Kulturzug zwischen Berlin und Warschau in Polen soll im Herbst wieder fahren. Der Zug macht dann auch Halt in Frankfurt-Oder. Finanziert wird das Projekt aus deutschen und polnischen Mitteln. Der ursprüngliche Kulturzug war fast 10 Jahre lang zwischen Berlin und Breslau unterwegs und wurde dann aber Ende vergangenen Jahres eingestellt.
9: Kurz nach 16 Uhr ist es. Wir schauen zunächst auf dem Stadtring wieder auf die 100 Richtung Wedding. Sie brauchen weiterhin eine Viertelstunde länger zwischen Kreuz-Schöneberg und Schmargendorf und ebenfalls 15 Minuten plus auf der 100 in Richtung Treptow zwischen Hohenzollerndamm und Oberlandstraße jetzt im Feierabendverkehr. Die 113 stadteinwärts. Achtung, im Tunnel Rudower Höhe ist die rechte Spur blockiert. Hier hat ein LKW Ladung verloren. Und zwischen Spätstraße und Dreieckneukölln ist die Standspur blockiert. Hier ist ein Auto liegen geblieben. Dann weitere Staus in Karlshorst. Treskow-Allee stadteinwärts in Kreuzberg auf der Schlesischen Straße Richtung Treptow. In Friedrichshain ist es mal wieder voll rund um die Elsenbrücke. In Malchow, Malchow Chaussee stadtauswärts und Französisch-Buchholz-Bucherstraße stadtauswärts. Hier brauchen Sie 15 bis 20 Minuten länger. Dann Achtung auf der A10, dem nördlichen Berliner Ring Richtung Dreieck-Barnim. Zwischen Mühlenbeck und Dreieck-Barnim weiterhin Stau nach einem Unfall. Aktuell stehen Sie hier eine Viertelstunde an. Und Vorsicht auf der A11 Richtung Stettin. Zwischen Bernau Süd und Nord brennt ein Auto. Blitzer stehen in Lichterfelde, Langwitzer Straße, in Biesdorf, Bentschener Weg und in Wandlitz in der Prenzlauer Chaussee. Dankeschön für Ihre Staus und Blitzer unter Berlin 201 91 390. Kommen Sie gut und sicher an Ihr Ziel.
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9: Na bitte, musste man doch nicht den ganzen Tag auf graue Wolken schauen. Die Sonne hat sich jetzt immer mehr zurückgemeldet am Nachmittag bei aktuell 20 Grad. Jetzt wird es auch meist trocken bleiben, auch in der Nacht. Dann geht's runter auf 9 Grad. Auch in den nächsten Tagen wird es bei diesen Höchstwerten tagsüber so um 20 Grad bleiben. Morgen bei einem Mix aus Sonne und Wolken. Vor allem am Nachmittag kann es vereinzelt wieder ein bisschen Regen geben.
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9: Freue mich sehr, dass Sie bei uns sind an diesem Dienstagnachmittag. Kurz nach 4 ist es. Wer jetzt nichts mehr groß zu tun hat auf der Arbeit, könnt ihr mal den Bürowasserkocher entkalken. Ihre Kollegen und Kolleginnen werden es Ihnen danken. Und während Sie sich möglicherweise mit Kalkflecken rumschlagen, erzählen wir Ihnen gleich, wofür das kalkige Wasser in Berlin doch gut ist. In 10 Minuten gibt es eine neue Folge, nächste Halt Berlin. Und da geht es heute um das größte Sportschwimmbad Europas, das man von außen aber gar nicht sieht. Auch nur, wenn man am Bahnhof steht. An welchen, das hören Sie in 10 Minuten. Und vielleicht haben Sie auch schon eine grobe Idee. Hier ist Ihr Berliner Rundfunk 91.4, jetzt mit Tina Turner für Sie.

0: Auch wenn es jetzt zum Nachmittag ein bisschen sonniger und freundlicher geworden ist, so richtig Freibadwetter haben wir gerade ja nicht. Aber ist ja nicht so schlimm. Es gibt ja auch richtig schöne Hallenbäder bei uns in der Stadt. Und eins davon liegt extrem praktisch. Und zwar direkt an einem S-Bahnhof.
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0: Jeden Tag steigt unsere Kiez-Reporterin Lisa Wendemehr für Sie an einem anderen U- oder S-Bahnhof aus. Denn in Berlin ist wirklich jeder Bahnhof einzigartig. Und an einem ist sogar ein ganzes Schwimmbad dran gewachsen. Heute ist Lisa nämlich auf dem Ring unterwegs und gerade am S-Bahnhof Landsberger Allee ausgestiegen.
3: Der einzige S-Bahnhof Berlins mit direktem Schwimmbadanschluss. Ich laufe jetzt hier gerade schon die Treppen vom Bahnsteig runter. Einmal durch den Tunnel durch. Und schon steht man vorm SSE, vor der Schwimm- und Sprunghalle im Europasportpark. Und hier im Tunnel riecht's auch schon nach Chlor, manchmal sogar auf dem Bahnsteig. Ich bekomme da jedes Mal sofort Bock, ins Wasser zu springen. Und das ist ja auch ein besonderes Schwimmbad. Das SSE ist das Schwimmbad, was für die Olympischen Spiele 2000 gebaut wurde, wofür dann aber Sydney den Zuschlag bekommen hat. Internationale Wettkämpfe fanden und finden hier natürlich trotzdem statt. Und es wurden schon einige Weltrekorde und Medaillen in dieser Halle geholt. Was vielleicht auch an dem schnellen Wasser liegt, was es hier in der Halle gibt. Und das ist kein Mythos, das stimmt wirklich. Und das liegt unter anderem daran, dass wir in Berlin so viel Kalk im Wasser haben. Also das, was zu Hause beim Wasserkocher nervt, ist hier ein totaler Vorteil, weil die Schwimmer und Schwimmerinnen viel mehr Grip haben und sich schneller durchs Wasser bewegen können. Ja, und genauso schnell geht's dann vom Schwimmbecken zurück in die S-Bahn. Ich bin jetzt schon wieder im Tunnel. Es ist wirklich extrem praktisch. Übrigens ist der Bahnsteig vom S-Bahnhof Landsberger Allee dann auch die einzige Seite, von der wir das Schwimmbad überhaupt richtig sehen können. Das wirkt ja so ein bisschen so, als hätte man das Schwimmbad in die Erde reingebaut, wie so ein Hobbithaus. Dabei ist das eigentlich ein künstlich aufgeschütteter Erdwall. Obendrauf ist dann ja auch noch so eine Wildblumenwiese. Zum Teil kann man da auch drauf spazieren. Und das sieht schon ziemlich cool aus. Von außen sieht man fast gar nichts. Dabei ist das das größte Sportschwimmbad Europas.
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13: Ich bin Alexandra Eckel. Guten Tag. Im Zusammenhang mit einem Raubüberfall und einem tödlichen Fenstersturz hat die Staatsanwaltschaft Berlin Anklage gegen einen 35-jährigen Mann erhoben. Ihm werden gefährliche Körperverletzung und gemeinschaftlicher Raub mit Todesfolge vorgeworfen. Der Angeklagte soll im Dezember 2024 zusammen mit 3 anderen einen 22-jährigen und dessen Mutter in deren Wohnung gefesselt und geschlagen haben, sowie ihnen Geld und Wertsachen gestohlen haben. Während des Überfalls sei die Frau aus dem Fenster der Wohnung im 9. Stock gestürzt. Kurz danach starb sie an den Verletzungen. Unbekannte haben anscheinend Wasserpflanzen aus dem Großkliniker See gezogen. Das Bezirksamt Spandau bittet darum, die Pflanzen im See zu lassen. Die Wasserpflanzen seien ausdrücklich keine Algen, sondern Hornkraut. Eine Wasserpflanze, die Nährstoffe aus dem Wasser aufnimmt und Sauerstoff freisetzt.
11: Es ist 16.33 Uhr und einiges los auf unseren Straßen jetzt im Feierabendverkehr. Die A100 Richtung Wedding, hier brauchen Sie eine Viertelstunde zwischen Kreuz Schöneberg und Schmargendorf. Und auf der A100 Richtung Treptow auch 15 Minuten plus zwischen Hohenzollern-Damm und Oberlandstraße. Auf der A113 stadteinwärts ist im Tunnel Rudower Höhe die rechte Spur immer noch blockiert. Hier hat ein LKW Ladung verloren. Dann Staus, unter anderem in Karlshorst auf der Treskowallee stadteinwärts, 25 Minuten plus hier. Und 20 Minuten verlieren Sie in Französisch Buchholz auf der Bucherstraße. Straße stadtauswärts. Dann die A10, östlicher Berliner Ring, Richtung Dreieck Spreeau. Zwischen Freien Brink und Dreieck Spreeau hat es einen Unfall gegeben. Achtung, auf der linken Spur, die ist jetzt hier gerade gesperrt worden. Dann die A10, nördlicher Berliner Ring, Richtung Dreieck Barnim. Zwischen Mühlenbeck und Dreieck Barnim ebenfalls Stau nach einem Unfall. Hier stehen sie aktuell eine Viertelstunde an. Die größten Probleme gibt es auf der A11 Richtung Stettin. Zwischen Bernau Süd und Bernau Nord ist die Autobahn jetzt gesperrt. Hier brennt ein Auto. Sie werden Bernau Süd abgeleitet. Davor stehen sie rund eine Stunde im Stau an. In Bernau selbst ist aktuell auch alles zugestaut. Wenn es irgendwie geht, umfahren Sie das Stadtgebiet am besten weiträumig. Und die B58 Angermünde, Berlin, zwischen der A10 Hohenschönhausen in Blumberg und McDonaldstraße in beiden Richtungen. Langer Stau nach einer Unfallaufnahme. Auch hier brauchen Sie aktuell eine Stunde Geduld. Blitzer stehen in Pankow-Maximilianstraße, Gesundbrunnen-Schwedenstraße und in Eisenhüttenstadt in der Poststraße. Dankeschön für Ihre Staus und Blitzer unter Berlin 201 91 390. Und da, wo es geht, eine gute Fahrt für Sie. Ja, wird jetzt immer freundlicher in Richtung Feierabend. 20 Grad, dabei bleibt es jetzt natürlich auch. In der Nacht geht es runter auf 9 Grad. Es wird meist trocken bleiben. Morgen am Mittwoch weiterhin wechselhaftes Sommerwetter. Mehr als 21 Grad sind nicht drin. Dazu bekommen wir einen Mix aus Sonne und Wolken. Und einzelne Schauer sind am Nachmittag wieder möglich morgen.
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0: So, Sie sind möglicherweise jetzt auch schon in den letzten Zügen, was diesen heutigen Arbeitstag angeht. Wir begleiten Sie gerne in Richtung Feierabend, spielen für Sie die besten Hits aller Zeiten. Und übrigens, je besser Sie sich mit Ihrer Lieblingsmucke auskennen, desto besser für Ihr Portemonnaie.
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2: 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War es A. Eric Clapton oder B. Rod Stewart?
3: Oh Gott, na ihr stellt ja Fragen. Rod Stewart?
2: Mhm.
3: Eric Clapton?
2: Ja,
3: oder Rod Stewart?
2: Ja, das musst du mir jetzt sagen.
3: Dann Rod Stewart.
2: Du bleibst bei Rod Stewart. Okay, logge ich ein und wir hören mal ganz kurz rein. Das ist der Song, den er Ende der 60er eingesungen hat für die australische Band Python Lee Jackson. Geld gab es damals kaum zu verdienen, weder für die Band noch für Rod Stewart, wie du richtig vermutet hast. 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
11: Ich bin Ralf Gulke. Guten Tag. Brandenburgs Antisemitismusbeauftragter Andreas Büttner hat vor einer neuen Qualität von Judenfeindlichkeit in seinem Bundesland gewarnt. Antisemitismus trete zunehmend offener auf, manifestiere sich in aggressiverer Sprache und Auftreten und sei stark verknüpft mit aktuellen globalen Konflikten. So steht es in seinem ersten Tätigkeitsbericht, den Büttner heute in Potsdam offiziell dem Landtag übergab. Eine zentrale Rolle spielt der Nahostkonflikt. Er wirke als Projektionsfläche für bestehende Ressentiments gegen Juden. Nach dem Aus für das deutsch-französische Kampfjet-Projekt FCAS plant ein Bündnis aus insgesamt 8 Firmen ein europäisches Alternativprojekt. Ein Sprecher des deutschen Rüstungskonzerns Hensoldt erklärte, ein Bündnis namens Team Gen 6 habe ein Positionspapier erarbeitet und es dem Bundesverteidigungsminister übermittelt. Weitere Details sollen bei der Luftfahrtmesse ILA am Flughafen in Schönefeld genannt werden. Die Konzerne Airbus und Dassault hatten sich nicht über das FCAS-Projekt einigen können. In fast allen deutschen Städten finden Menschen immer weniger Schutz vor den Folgen der Klimakrise. Der Hitzecheck der Deutschen Umwelthilfe zeigt, dass es an schattenspendenden Bäumen fehlt. Berlin und Potsdam erreichen allerdings den wissenschaftlich empfohlenen Richtwert von mindestens 30%. Berlin hat allerdings demnach zuletzt massiv Straßenbäume verloren. Im baden-württembergischen Reutlingen ist die Stromversorgung größtenteils wiederhergestellt. Nahezu alle betroffenen Privathaushalte würden zumindest provisorisch mit Strom versorgt, so die Betreiber. Ein Feuer hatte den Stromausfall ausgelöst. Bundesinnenminister Dobrindt sagte, es gebe Indizien für einen Brandanschlag. Er stellte auch eine Verbindung zur linken Szene her, die etwa auch für den Brandanschlag am 3. Januar in Berlin verantwortlich sein soll. Allerdings fehlt in Reutlingen ein Bekennerschreiben.
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12: mit Michelle Kradel. Die nächsten 2 Wochen ist ein Kreuz aus Rettungswesten am Berliner Dom zu sehen. Die Seenotrettungsorganisation Sea-Watch hat es aufgebaut. Es soll auf das Schicksal von Bootsflüchtlingen aufmerksam machen, die auf ihrer Flucht nach Europa ertrunken sind. Denn am 20. Juni ist Weltflüchtlingstag und bis dahin soll das Kreuz über dem Eingangsportal des Doms stehen bleiben.
9: Es ist 17.03 Uhr und weiterhin einiges los auf unseren Straßen. Jetzt zum Feierabend. Die A100 Richtung Wedding. Hier brauchen Sie 1/4 Stunde länger zwischen Kreuz Schöneberg und Schmargendorf. Und weitere Staus in der Stadt in Fennpohl, Franz-Jakob-Straße stadtauswärts und in Wedding auf der Luxemburger Straße stadtauswärts. Hier dauert es jeweils 15 bis 20 Minuten länger für Sie. Viel los auch leider auf den Autobahnen. Die A10 südlicher Berliner Ring Richtung Dreieck-Potsdam zwischen Ferch und Dreieck-Potsdam. Achtung, hier ist ein Auto liegen geblieben. Die A10 östlicher Berliner Ring Richtung Dreieck-Spreeau zwischen Freienbrink und Dreieck-Spreeau. Behinderungen nach einem Unfall auf der linken Spur. Die A10 westlicher Berliner Ring Richtung Dreieck-Werder zwischen Spandau und Potsdam Nord. Ebenfalls ein Unfall. Hier ist die rechte Spur blockiert. Die größten Probleme weiterhin auf der A11 Richtung Stettin zwischen Bernau Süd und Bernau Nord. Die Autobahn ist weiterhin gesperrt. Hier brennt ein Fahrzeug. Sie werden Bernau Süd abgeleitet. Davor stehen sie rund 1 Stunde im Stau an. Auch in Bernau selbst ist alles zugestaut. Wenn es irgendwie geht, umfahren sie das Stadtgebiet am besten weiträumig. Und lange Staus auch auf der B158 Angermünde Berlin. Zwischen der A10 Berlin-Hohenschönhausen in Blumberg und der McDonaldstraße in beiden Richtungen. Behinderungen nach einem Unfall. Hier brauchen sie aktuell 1,5 Stunden Geduld. Blitzer stehen in Mahlsdorf-Elsenstraße, in Tempelhof, Manfred-von-Richthofen-Straße und in Falkensee in der Friedrich-Engels-Allee. Dankeschön für Ihre Staus und Blitzer unter Berlin 201 91 390. Und da, wo es geht, eine gute Fahrt.
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9: Ja, nach einem sehr grauen Start in den Tag werden wir jetzt versöhnt durch einen freundlichen und oft sonnigen Feierabend in Berlin und Brandenburg. Bei aktuell 20 Grad ist es jetzt auch meist trocken. Und auch morgen werden wir zum T-Shirt, ein Pullover oder eine dünne Jacke auf jeden Fall brauchen. Also mehr als 21 Grad sind auch morgen nicht drin. Das Ganze bei einem Mix aus Sonne und Wolken und etwas Regen am Nachmittag.
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9: Schön, dass Sie bei uns sind. Und bevor es bei Ihnen später an den Abendbrottisch geht, können wir nochmal über ein Thema sprechen, das ja schon recht unappetitlich ist. Es geht um Ötzi, kennen Sie, die älteste bekannte Mumie Europas. Vor über 5000 Jahren hat der Mann gelebt. In ihm soll es aber heute noch leben. Forscher sollen aktive Hefepilze in Ötzis Körper entdeckt und daraus ein Sauerteigbrot gebacken haben. Und als nächstes soll mit Hilfe der Hefepilze auch noch Bier gebraut werden. Ist das Ganze nur ein schlechter Scherz oder machen Wissenschaftler wirklich solche Versuche? Schauen wir uns gleich an bei Stimmt's oder hat es recht? In 10 Minuten starten Sie gut in Ihren Feierabend. Jetzt mit den Eurythmics.
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0: Die besten Hits aller Zeiten für ihren Start in den Feierabend. Gleich Donna Lewis, I Love You Always Forever. Jeden Dienstag machen wir für Sie genau diesen Check.
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0: Und überprüfen, was ist eigentlich dran an einer Geschichte oder einer Behauptung aus dem Internet. Und da wird's heute relativ schräg und auch etwas unappetitlich, sage ich schon mal vorweg. Forscher haben angeblich Brot gebacken und die Hefe dafür soll aus der Gletschermumie Ötzi stammen. Ferenc Reinke aus der Redaktion und nicht nur das.
2: Ja, und nicht nur das, die Hefe soll auch aus dem Darm von Ötzi kommen. Und man muss sagen, soll nicht nur, es stimmt wirklich. Hefe, das sind ja Pilze und 4 verschiedene Hefen haben die Forscher in der über 5000 Jahre alten Mumie gefunden. Und weil sie ständig gefragt worden sind, ob man daraus auch Brot machen könnte, haben sie dann genau das gemacht. Rausgekommen ist ein Sauerteigbrot und jetzt haben die Forscher offenbar ein neues Hobby gefunden. Demnächst wollen sie aus der Hefe auch noch ein Bier brauen. Das alles klingt ein bisschen fragwürdig, es hat aber durchaus einen seriösen Anspruch, denn die Pilze, die man in Ötzi gefunden hat, die können Chemikalien abbauen und womöglich könnten sie künftig zum Beispiel Sehnen reinigen.
0: Und das kann man sich irgendwie besser vorstellen, als sie im Brot oder im Bier zu haben. 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Starten Sie gut und möglichst entspannt rein in Ihren Feierabend.

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8: Ich bin Alexandra Eckel. Guten Tag. In Berlin könnten morgen etliche Arztpraxen zubleiben. Die Kassenärztliche Vereinigung macht einen Aktionstag, bei dem sie die Ärztinnen und Ärzte über die Pläne der Bundesregierung informieren will. Dazu liegen nach Angaben der Veranstalter 2000 Anmeldungen vor. Es könnte also sein, dass Praxen schließen. Wer einen Termin hat, sollte sich am besten vorher in der Praxis informieren. Die Kassenärzte kritisieren die schwarz-roten Pläne als Kahlschlag. 4 von 100 Autofahrerinnen und Autofahrern in Berlin sind während der Fahrt am Handy. Bei einer Verkehrsbeobachtung des ADAC kam heraus, dass die Handynutzung am Steuer weit verbreitet ist. An der Oberbaumbrücke wurden fast 2300 Autos und an der Linienstraße in Mitte knapp 2800 Radfahrer und E-Scooter beobachtet. Dabei wurden 124 Verstöße in 10 Stunden gezählt. Außer in Berlin führte der ADAC auch in anderen deutschen Städten Beobachtungen durch. Aufgrund der Ergebnisse kommt der ADAC auf einen Schätzwert von rund 1 Milliarde Handyverstöße pro Jahr.
9: 17.33 Uhr ist es. Wir schauen auf den Stadtring, die 100 Richtung Wedding. Zwischen Innsbrucker Platz und Schmargendorf brauchen Sie 10 Minuten, um durchzukommen. Ansonsten ist es jetzt noch voller in der Stadt in Pfennfuhl auf der Franz-Jakob-Straße. Stadtauswärts, ebenso in Friedrichshain, Kühnerstraße in Richtung Elsenbrücke und auch in Alt-Treptow an den Treptowers. Hier brauchen Sie überall noch so 10 bis 15 Minuten, um durchzukommen. Dann Vorsicht auf der A10, dem südlichen Berliner Ring Richtung Dreieck-Potsdam. Zwischen Ferch und Dreieck-Potsdam ist ein Auto liegen geblieben. Die A11 Richtung Stettin ist immer noch voll gesperrt zwischen Bernau Süd und Bernau Nord. Hier hat ein Auto gebrannt. Sie werden Bernau Süd abgeleitet. Davor stehen Sie weiterhin rund 1 Stunde im Stau an. Auch in Bernau selbst ist immer noch alles zugestaut. Wenn es irgendwie geht, umfahren Sie das Stadtgebiet am besten weiträumig. Die A13 Richtung Berlin zwischen Baruth und Großköris ist ein Auto liegen geblieben. Rechte Spur ist hier gesperrt. Und die B246 Beskow Mittenwalde zwischen Glienicke und dem Abzweig nach Wendisch-Rietz. In beiden Richtungen Vollsperrung nach einem Unfall. Blitzer stehen in Langwitz-Paul-Schneider-Straße, in Prenzlauer Berg, Schiefelbeiner Straße und in Ludwigsfelde in der Parkallee. Dankeschön für Ihre Staus und Blitzer unter Berlin 201 91 390 und allen unterwegs eine gute und sichere Fahrt. Ist jetzt ein freundlicher Feierabend geworden. Dazu ist er auch noch meist trocken bei aktuell noch 19, 20 Grad. Einige Wolken sind zwar unterwegs, aber wie gesagt, Regen ist jetzt erstmal nicht angesagt. Auch in der Nacht nicht. Dann geht's so langsam runter auf 10 Grad. Morgen ein wechselhafter Mittwoch mit Sonne und Wolken im Mix. Und ab dem Nachmittag kann es auch wieder einzelne Schauer geben bei maximal 21 Grad.
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13: Damit ist es 18 Uhr. Jetzt alle wichtigen Infos aus Berlin, Brandenburg, Deutschland und der Welt.
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15: Ich bin Ralf Gulke. Guten Abend. Nach dem Aus für das deutsch-französische Kampfjet-Projekt FCAS plant ein Bündnis aus insgesamt 8 Firmen ein europäisches Alternativprojekt. Ein Sprecher des deutschen Rüstungskonzerns Hensoldt erklärte, ein Bündnis namens Team Gen 6 habe ein Positionspapier erarbeitet und es dem Bundesverteidigungsminister übermittelt. Weitere Details sollen bei der Luftfahrtmesse ILA am Flughafen in Schönefeld genannt werden. Die Konzerne Airbus und Dassault hatten sich nicht über das FCAS-Projekt einigen können. Brandenburgs Antisemitismusbeauftragter Andreas Büttner hat vor einer neuen Qualität von Judenfeindlichkeit in seinem Bundesland gewarnt. Antisemitismus trete zunehmend offener auf, manifestiere sich in aggressiverer Sprache und Auftreten und sei stark verknüpft mit aktuellen globalen Konflikten. So steht es in seinem ersten Tätigkeitsbericht, den Büttner heute in Potsdam offiziell dem Landtag übergab. Eine zentrale Rolle spielt der Nahostkonflikt. Er wirke als Projektionsfläche für bestehende Ressentiments gegen Juden. Berlin macht beim Schulbau Fortschritte. Bildungssenatorin Katharina Günther-Wünsch sagte, erstmalig habe man den Mangel an Schulplätzen bekämpfen können. Statt 26.000 fehlenden Plätzen seien es jetzt nur noch 24.000.
16: Wir bauen natürlich jedes Jahr Tausende von Schulplätzen, aber wir kommen dieses Jahr das erste Mal in die Situation, dass wir das Defizit abbauen. Das heißt, dass wir tatsächlich dafür sorgen, dass sich die angespannte Situation in überfüllten Klassenzimmern jetzt zunehmend abbauen wird.
15: Das Thema habe bis mindestens 2030 Priorität, so Günther-Wünsch. In fast allen deutschen Städten finden Menschen immer weniger Schutz vor den Folgen der Klimakrise. Der Hitzecheck der Deutschen Umwelthilfe zeigt, dass es an schattenspendenden Bäumen fehlt. Berlin und Potsdam erreichen allerdings den wissenschaftlich empfohlenen Richtwert von mindestens 30%. Berlin hat allerdings demnach zuletzt massiv Straßenbäume verloren.
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10: Mit Michel Kradel. In Berlin werden 12 Millionen Euro aus Lottomitteln investiert. Denn von allen Lottotipps, die abgegeben werden, müssen mindestens 20% in die Lottostiftung fließen. Das Geld wird jetzt in 33 Projekte aus den Bereichen Soziales, Umwelt, Engagement, Kultur und Sport fließen. Zum Beispiel in ein Projekt zum Schutz der Wildbienen und in die alte Schokoladenfabrik in Kreuzberg.
13: Damit ist es 18.03 Uhr. Schauen wir nochmal auf die Straßen. Sie brauchen weiter rund 10 Minuten länger auf dem Stadtring 100 Richtung Wedding zwischen Innsbrucker Platz und Schmargendorf. Ansonsten noch einige Staus jetzt im Feierabendverkehr, unter anderem voller in Westend, Spandauer Damm, Fenfuhl, Franz-Jakob-Straße, Wedding-Seestraße und in Mitte der Burgstraße. 10 bis 15 Minuten sollten Sie jeweils mehr Zeit einplanen. Dann Achtung auf der A10 südlicher Berliner Ring Richtung Dreieck Potsdam. Zwischen Ferch und Dreieck Potsdam ist ein Auto liegen geblieben. Dann weiterhin Probleme auf der A11 Richtung Stettin. Immer noch Vollsperrung zwischen Bernau Süd und Bernau Nord nach einem schweren Unfall und nachdem hier ein Auto gebrannt hatte. Sie brauchen insgesamt noch eine Stunde länger. Die A13 Richtung Berlin zwischen Baruth und Großköris blockiert einen Liegenbleiber die rechte Spur. Und die B246 Beeskow-Mittenwalde zwischen Glienicke und dem Abzweig nach Wendeschrietz in beiden Richtungen Behinderungen nach einem Unfall. Auch hier haben wir jetzt eine Vollsperrung. Blitzer stehen in Prenzlauer Berg, Schiefelbeiner Straße, Müritz-Perleberger Straße und in Ludwigsfelde auf der Parkallee. Dankeschön für Ihre Staus und Blitzer unter Berlin 201 91 390 und da, wo es geht, eine gute und sichere Fahrt in den Feierabend. Mit aktuell noch 19 Grad geht's rein in diesen Dienstag-Feierabend und das Ganze auch mit schöner Abendsonne. Erst um kurz vor 9:30 geht die Sonne heute unter. Einige Wolken sind auch unterwegs, aber es wird meist trocken bleiben. Auch in der Nacht dann bei Tiefstwerten um 9 Grad. Morgen, ja, wird es weitergehen mit diesem wechselhaften Sommerwetter bei uns in Berlin und Brandenburg. Mehr als 21 Grad sind morgen nicht drin. Dazu ein Mix aus Sonne und Wolken. Einzelne Schauer kann es am Nachmittag geben.
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5: Mit aktuell noch 19 Grad geht's rein in diesen Dienstagfeierabend und das Ganze auch mit schöner Abendsonne. Erst um kurz vor 9:30 geht die Sonne heute unter. Einige Wolken sind auch unterwegs, aber es wird meist trocken bleiben. Auch in der Nacht dann bei Tiefstwerten um 9 Grad. Morgen, ja, wird es weitergehen mit diesem wechselhaften Sommerwetter bei uns in Berlin und Brandenburg. Mehr als 21 Grad sind morgen nicht drin. Dazu ein Mix aus Sonne und Wolken. Einzelne Schauer kann es am Nachmittag geben.
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4: Ich bin Lisa Schwarzkopf. Guten Abend. Letztes Jahr sind in Deutschland so viele politisch motivierte Straftaten registriert worden wie noch nie. Laut Bundeskriminalamt waren es knapp 86.000. Bei etwa der Hälfte der Straftaten waren es Rechtsextreme oder rechte Täter. Den größten Anstieg gab es im linksextremen Bereich. Bundesinnenminister Alexander Dobrindt.
5: Das zeigt auch wiederholt deutlich, dass eine sehr große und die größte Gefahr natürlich vom Rechtsextremismus ausgeht. Eindrucksvoll aber wird klar, dass die linke Szene deutlich mobilisiert.
4: Die Europäische Drogenagentur warnt vor neuen Designerdrogen. Der Markt verändert sich demnach rasant und wird unberechenbarer. Jede Woche entdecken Experten neue, vergleichsweise günstige und oft hochwirksame Stoffe. Die Substanzen werden entwickelt, um Gesetze zu verbotenen Stoffen zu umgehen. Ebenso sind aber auch klassische Drogen wie Heroin und Kokain weiter stark verbreitet. 2024 starben mindestens 7.600 Menschen an einer Überdosis. Mal eben eine Nachricht checken oder jemanden anrufen. Das Handy am Steuer ist für viele eine gefährliche Angewohnheit geworden. Laut einer ADAC-Umfrage hatte mehr als die Hälfte der Autofahrer während der Fahrt schon mal das Handy in der Hand. Das Unfallrisiko werde häufig unterschätzt, so der ADAC. Die iranische Fußballnationalmannschaft muss bei der Fußball-WM wohl ohne eigene Fans in den US-Stadien auskommen. Laut iranischem Verband wurden die zugeteilten Tickets kurz vor Turnierstart wieder entzogen. Zuvor hat es vor dem Hintergrund des Iran-Krieges schon andere Hürden gegeben, etwa bei den US-Visa. Sophia und Noah bleiben in Deutschland die beliebtesten Babynamen. Das hat die Gesellschaft für deutsche Sprache mitgeteilt. Bei den Mädchen landen Emma und Emilia auf den Plätzen 2 und 3. Bei den Jungs sind auch Matteo und Theo hoch im Kurs.
6: Heute Abend und auch in der Nacht wird es meist trocken bleiben. Geht noch runter auf 9 Grad. Das sind die Tiefstwerte nachts. Morgen ein wechselhafter Mittwoch. Sonne, Wolken im Mix. Und am Nachmittag kann es auch etwas Regen geben. Bei maximal 21 Grad.
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6: Ich bin Lisa Schwarzkopf. Guten Abend. In Deutschland gibt es immer mehr politisch motivierte Straftaten. Bundeskriminalamt und Innenministerium melden fürs letzte Jahr einen neuen Höchststand. Auch bei den Gewalttaten gab es ein Plus. Den größten Anstieg gab es im linksextremen Bereich. Die meisten Taten sind weiter rechts- oder rechtsextrem motiviert. Dazu sagt BKA-Präsident Holger Münch.
7: Die gesellschaftliche Stimmung spitzt sich zu. Das Fundament unserer Demokratie wird angegriffen. Wesentliche Treiber sind dabei auch soziale Medien, über die Hass, Hetze und Propaganda verbreitet werden. Das beschleunigt Radikalisierungsprozesse und führt im schlimmsten Fall zu schweren Straftaten im analogen Raum.
6: Nach dem großflächigen Stromausfall im baden-württembergischen Reutlingen läuft die Versorgung nun wieder größtenteils. Bei den Ermittlungen zu den Hintergründen gibt es allerdings noch keinen Durchbruch. Vermutlich stecken Brandstifter hinter dem Blackout. Bislang hat sich aber niemand zu der Tat bekannt. Tausende Menschen waren zum Wochenstart gestern ohne Strom gewesen. Der Schaden allein bei den Stromversorgern geht in die Millionen. In Deutschland gibt es immer weniger Bäckereien. Laut Zentralverband des Bäckerhandwerks ist die Zahl der Betriebe um knapp 3% gesunken. Einen Lichtblick gibt es aber auch. Letztes Jahr wurden so viele Bäckerbetriebe neu gegründet wie seit 8 Jahren nicht mehr. Immer weniger Deutsche wandern in die USA aus. Knapp 8.900 waren es im letzten Jahr. Vom Statistischen Bundesamt heißt es, nimmt man die Corona-Zeit mal aus, ist das ein neuer Tiefststand innerhalb der letzten 20 Jahre. Ein Grund dürfte die politische Lage in den USA unter Donald Trump sein. Im Gegensatz zur Winter-WM in Katar vor 4 Jahren spielt Public Viewing wieder eine deutlich größere Rolle. Fast die Hälfte der Menschen hierzulande möchte die Spiele zusammen mit anderen verfolgen, so eine aktuelle Umfrage. Der Hotel- und Gaststättenverband spricht im Interview mit uns von einem Highlight, das für mehr Umsatz sorgt.
8: Heute Abend und auch in der Nacht wird es meist trocken bleiben, geht noch runter auf 9 Grad. Das sind die Tiefstwerte nachts. Morgen ein wechselhafter Mittwoch, Sonne, Wolken im Mix und am Nachmittag kann es auch etwas Regen geben. Bei maximal 21 Grad.
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2: Ich bin Lisa Schwarzkopf. Guten Abend. Letztes Jahr sind in Deutschland so viele politisch motivierte Straftaten registriert worden wie noch nie. Laut Bundeskriminalamt waren es knapp 86.000. Bei etwa der Hälfte der Straftaten waren es Rechtsextreme oder rechte Täter. Den größten Anstieg gab es im linksextremen Bereich. Bundesinnenminister Alexander Dobrindt.
3: Das zeigt auch wiederholt deutlich, dass eine sehr große und die größte Gefahr natürlich vom Rechtsextremismus ausgeht. Eindrucksvoll aber wird klar, dass die linke Szene deutlich mobilisiert.
2: Die Europäische Drogenagentur warnt vor neuen Designerdrogen. Der Markt verändert sich demnach rasant und wird unberechenbarer. Jede Woche entdecken Experten neue, vergleichsweise günstige und oft hochwirksame Stoffe. Die Substanzen werden entwickelt, um Gesetze zu verbotenen Stoffen zu umgehen. Ebenso sind aber auch klassische Drogen wie Heroin und Kokain weiter stark verbreitet. 2024 starben mindestens 7.600 Menschen an einer Überdosis. Mal eben eine Nachricht checken oder jemanden anrufen. Das Handy am Steuer ist für viele eine gefährliche Angewohnheit geworden. Laut einer ADAC-Umfrage hatte mehr als die Hälfte der Autofahrer während der Fahrt schon mal das Handy in der Hand. Das Unfallrisiko werde häufig unterschätzt, so der ADAC. Die iranische Fußballnationalmannschaft muss bei der Fußball-WM wohl ohne eigene Fans in den US-Stadien auskommen. Laut iranischem Verband wurden die zugeteilten Tickets kurz vor Turnierstart wieder entzogen. Zuvor hat es vor dem Hintergrund des Iran-Krieges schon andere Hürden gegeben, etwa bei den US-Visa. Eine Möwe hat bei Kiel für Aufregung gesorgt. Das Tier fischte einen tennisballgroßen Phosphorklumpen aus dem Wasser und ließ ihn auf einen Badesteg fallen. Die Überreste aus dem Zweiten Weltkrieg hatten sich dann selbst entzündet. Verletzt wurde niemand.
4: Heute Abend und auch in der Nacht wird es meist trocken bleiben. Geht noch runter auf 9 Grad. Das sind die Tiefstwerte nachts. Morgen ein wechselhafter Mittwoch. Sonne, Wolken im Mix. Und am Nachmittag kann es auch etwas Regen geben. Bei maximal 21 Grad.
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1: Ich bin Gisa Weber. Guten Abend. Letztes Jahr sind in Deutschland so viele politisch motivierte Straftaten registriert worden wie noch nie. Laut Bundeskriminalamt waren es knapp 86.000. Bei etwa der Hälfte der Straftaten waren es rechtsextreme oder rechte Täter. Den größten Anstieg gab es im linksextremen Bereich. Bundesinnenminister Alexander Dobrindt.
2: Das zeigt auch wiederholt deutlich, dass eine sehr große und die größte Gefahr natürlich vom Rechtsextremismus ausgeht. Eindrucksvoll aber wird klar, dass die linke Szene deutlich mobilisiert.
1: Nach dem großflächigen Stromausfall im baden-württembergischen Reutlingen läuft die Versorgung nun wieder größtenteils. Bei den Ermittlungen zu den Hintergründen gibt es allerdings noch keinen Durchbruch. Vermutlich stecken Brandstifter hinter dem Blackout. Bislang hat sich aber niemand zu der Tat bekannt. Tausende Menschen waren zum Wochenstart ohne Strom gewesen. Der Schaden allein bei den Stromversorgern geht in die Millionen. Neue gefährliche Sorten, die breit verfügbar sind. Die Europäische Drogenagentur warnt vor neuen künstlichen Substanzen. Fabian Hoffmann weiß mehr.
3: Die Experten sagen, dass sich die Drogenmärkte rasant entwickeln und immer unberechenbarer werden. Jede Woche werden neue, vergleichsweise billige und oft hochwirksame Designerdrogen entdeckt. Die Substanzen werden entwickelt, um Gesetze zu verbotenen Stoffen zu umgehen. Ebenso sind aber auch klassische Drogen wie Heroin und Kokain stark verbreitet. Nach den neuesten Zahlen sind 2024 mindestens 7.600 Menschen an einer Überdosis gestorben.
1: In keiner anderen Großstadt sind die Menschen so glücklich wie in Erfurt. Das zeigt der neue Glücksatlas. Die Stadt punktet vor allem mit günstigen Mieten und einer guten wirtschaftlichen Lage. Auf Erfurt folgen Augsburg und Düsseldorf in dem Ranking. Schlusslicht ist Rostock. Eine Möwe hat bei Kiel für Aufregung gesorgt. Das Tier fischte einen tennisballgroßen Phosphorklumpen aus dem Wasser und ließ ihn auf einen Badesteg fallen. Die Überreste aus dem Zweiten Weltkrieg hatten sich dann selbst entzündet. Verletzt wurde niemand. Die DFB-Frauen haben ihr letztes Qualifikationsspiel für die WM kommendes Jahr in Brasilien gewonnen. Gegen den tabellenletzten Slowenien setzte sich die Mannschaft 2-0 durch. Für die Weltmeisterschaft qualifiziert hatte sich das deutsche Team schon.
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2: Ich bin Gisa Weber. Guten Abend. In Deutschland gibt es immer mehr politisch motivierte Straftaten. Bundeskriminalamt und Innenministerium melden für letztes Jahr einen neuen Höchststand. Auch bei den Gewalttaten gab es ein Plus. Den größten Anstieg gab es im linksextremen Bereich. Die meisten Taten sind weiter rechts- oder rechtsextrem motiviert. Dazu sagt BKA-Präsident Holger Münch.
3: Die gesellschaftliche Stimmung spitzt sich zu. Das Fundament unserer Demokratie wird angegriffen. Wesentliche Treiber sind dabei auch soziale Medien, über die Hass, Hetze und Propaganda verbreitet werden. Das beschleunigt Radikalisierungsprozesse und führt im schlimmsten Fall zu schweren Straftaten im analogen Raum.
2: Der Tankrabatt wird wohl nicht verlängert. Union und SPD haben sich in einer Sitzung darauf geeinigt, die Steuersenkung zum Ende des Monats auslaufen zu lassen, berichtet der Fokus. Seit Anfang Mai hatte die Bundesregierung die Steuern auf Diesel und Benzin um 17 Cent verringert. Gekostet hat das wohl 1,6 Millionen Euro. Die Europäische Drogenagentur warnt vor neuen Designerdrogen. Der Markt verändert sich demnach rasant und wird unberechenbarer. Jede Woche entdecken Experten neue, vergleichsweise günstige und oft hochwirksame Stoffe. Die Substanzen werden entwickelt, um Gesetze zu verbotenen Stoffen zu umgehen. Ebenso sind aber auch klassische Drogen wie Heroin und Kokain weiter stark verbreitet. 2024 starben mindestens 7.600 Menschen an einer Überdosis. In keiner anderen Großstadt sind die Menschen so glücklich wie in Erfurt. Das zeigt der neue Glücksatlas. Und warum Erfurt dieses Jahr Spitzenreiter in dem Ranking der 40 größten deutschen Städte ist, dazu Studienautor Bernd Raffelhüschen.
4: Erfurt hat eigentlich alles, was man braucht. Es ist eine kleine Stadt, ist eine Stadt mit vergleichsweise für den Osten deutlich hohen Einkommen, ist eine Stadt mit einer vernünftigen Infrastruktur, mit günstigen Mieten. Und dann kommt irgendwo offensichtlich auch noch eine Mentalität dazu, die den Erfurter sagt, ja, dann bin ich auch wirklich zufrieden.
2: Hinter Erfurt folgen in dem Ranking Augsburg und Düsseldorf. Schlusslicht ist erneut Rostock. Die iranische Fußballnationalmannschaft muss bei der WM wohl ohne eigene Fans in den US-Stadien auskommen. Laut iranischem Verband wurden die zugeteilten Tickets kurz vor Turnierstart wieder entzogen. Zuvor hatte es vor dem Hintergrund des Irankriegs schon andere Hürden gegeben, etwa bei den US-Visa.
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2: Ich bin Gisa Weber. Guten Abend. Neuer Rekord bei den politisch motivierten Straftaten in Deutschland. Laut Bundeskriminalamt wurden letztes Jahr knapp 86.000 Fälle registriert, darunter gut 4.000 Gewalttaten. Mehr von Fabian Hoffmann.
3: Innenminister Dobrindt sagt, Gewalt nimmt in der linken und rechten Szene spürbar zu. Im linksextremen Bereich ist der Anstieg der Taten am größten. Die meisten Taten kommen weiter aus dem rechten Spektrum. BKA-Chef Münch sieht soziale Medien als Treiber für Hass und Hetze, die dann oft auch zu Gewalt in der realen Welt führen. Bundeskriminalamt und Innenministerium haben angekündigt, den Kampf gegen Extremismus weiter zu verstärken.
2: Nach dem großflächigen Stromausfall im baden-württembergischen Reutlingen läuft die Versorgung nun wieder größtenteils. Bei den Ermittlungen zu den Hintergründen gibt es allerdings noch keinen Durchbruch. Vermutlich stecken Brandstifter hinter dem Blackout. Bislang hat sich aber niemand zu der Tat bekannt. Tausende Menschen waren zum Wochenstart ohne Strom gewesen. Der Schaden allein bei den Stromversorgern geht in die Millionen. Erfurt ist die Stadt mit den glücklichsten Einwohnern in Deutschland. Das geht aus dem neuen Glücksatlas hervor. Jana Klonikowski mit den Einzelheiten.
4: Für das Städteranking des Glücksatlas wurde die Lebenszufriedenheit in den 40 größten deutschen Städten untersucht und dafür wurden auch die Einwohner befragt. Erfurt kann da vor allem mit günstigen Mieten, viel Grün und einer vergleichsweise guten wirtschaftlichen Lage punkten. Auf den Plätzen 2 und 3 folgen dann Augsburg und Düsseldorf. Schlusslicht in dem Ranking ist erneut Rostock. Der bisherige Spitzenreiter Kassel ist auf Platz 13 zurückgefallen. Warum, ist laut Studienautoren noch nicht ganz klar.
2: Mal eben eine Nachricht checken oder jemanden anrufen. Das Handy am Steuer ist für viele eine gefährliche Angewohnheit geworden. Laut einer ADAC-Umfrage hatte mehr als die Hälfte der Autofahrer während der Fahrt schon mal das Handy in der Hand. Das Unfallrisiko werde häufig unterschätzt, so der ADAC. Sophia und Noah bleiben in Deutschland die beliebtesten Babynamen. Das hat die Gesellschaft für deutsche Sprache mitgeteilt. Bei den Mädchen landen Emma und Emilia auf Platz 2 und 3. Bei den Jungs sind auch Matteo und Theo hoch im Kurs. Die deutschen Fußballerinnen haben auch ihr letztes Qualifikationsspiel für die kommende WM gewonnen. 2:0 stand es am Ende gegen Slowenien. Das Ticket für die WM nächstes Jahr in Brasilien hatten die DFB-Frauen schon vor der Partie sicher.
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1: Ich bin Gisa Weber. Die Diäten im Bundestag sollen dieses Jahr ausnahmsweise nicht steigen. Das haben Union und SPD beschlossen. Der Bundestag berät morgen erstmals darüber. Mehr von André Glatzel.
2: Mit dem Gesetzentwurf soll die automatische Anpassung der Abgeordnetengehälter in diesem Jahr ausgesetzt werden. Als Gründe werden die aktuelle Wirtschaftslage und die Haushaltsprobleme genannt. Union und SPD beugen sich damit aber auch dem Druck der Opposition, die Erhöhung auszusetzen. Die Abgeordnetendiäten sind an die Lohnentwicklung gekoppelt und werden im Juli angepasst. In diesem Jahr wären es damit fast 500 Euro mehr pro Monat gewesen.
1: Die US-Armee hat erneut Ziele im Iran angegriffen. Als Reaktion auf den Abschuss eines US-Hubschraubers bei einem Patrouillenflug in der Straße von Hormuz. Laut US-Präsident Trump habe sein Land gezwungenermaßen auf den iranischen Angriff reagieren müssen. Die Piloten des Hubschraubers konnten ihm zufolge gerettet werden. Sie blieben nach ersten Erkenntnissen unverletzt. Nur wenige Stunden zuvor hatte Trump noch erklärt, dass ein Abkommen zur Beendigung des Krieges zwischen den USA und dem Iran in greifbarer Nähe wäre. Letztes Jahr sind in Deutschland so viele politisch motivierte Straftaten registriert worden wie noch nie. Laut Bundeskriminalamt waren es knapp 86.000. Laut Innenminister Dobrindt hat sich die Zahl in den vergangenen 10 Jahren verdoppelt. Bei etwa der Hälfte der Straftaten waren es rechtsextreme oder rechte Täter. Den größten Anstieg gab es im linksextremen Bereich. Bei den Gewalttaten gab es dort ein Plus von fast 43% im Vergleich zu 2024. In keiner anderen deutschen Großstadt sind die Menschen so glücklich wie in Erfurt. Das zeigt der neue Glücksatlas. Die Stadt punktet vor allem mit günstigen Mieten und einer guten wirtschaftlichen Lage. Für das Glücksranking wurden die Einwohner in den 40 größten deutschen Städten befragt. Hinter Erfurt liegen Augsburg und Düsseldorf auf den Plätzen 2 und 3. Schlusslicht ist erneut Rostock. Insgesamt ist die Lebenszufriedenheit der Deutschen laut der Studie leicht gestiegen. Im Gegensatz zur Winter-WM in Katar vor 4 Jahren spielt Public Viewing jetzt wieder eine deutlich größere Rolle. Fast die Hälfte der Menschen hierzulande möchte die Spiele zusammen mit anderen verfolgen. So eine aktuelle Umfrage. Der Hotel- und Gaststättenverband spricht im Interview mit uns von einem Highlight, das für mehr Umsatz sorgt.
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2: Ich bin Gisa Weber. Eigentlich sollten die Bundestagsabgeordneten ab Juli rund 500 Euro mehr bekommen. Das will die Bundesregierung in diesem Jahr aber aussetzen. Der Bundestag berät morgen erstmals über einen entsprechenden Gesetzentwurf. Der sieht vor, dass die automatische Anpassung wegen der wirtschaftlichen Lage einmalig ausgesetzt wird. Union und SPD beugen sich damit auch dem Druck der Opposition. Die hatte mehrfach eine Aussetzung der Diätenerhöhung gefordert. Die Lage in Nahost kommt nicht zur Ruhe. Nach dem Abschuss eines US-Hubschraubers während einer Patrouille in der Straße von Hormuz hat die US-Armee erneut den Iran angegriffen. US-Präsident Trump hatte zuvor erklärt, dass sein Land gezwungenermaßen auf den Abschuss reagieren müsse. Letztes Jahr sind in Deutschland so viele politisch motivierte Straftaten registriert worden wie noch nie. Laut Bundeskriminalamt waren es knapp 86.000. Bei etwa der Hälfte der Straftaten waren es rechtsextreme oder rechte Täter. Den größten Anstieg gab es im linksextremen Bereich. Bundesinnenminister Alexander Dobrindt.
3: Das zeigt auch wiederholt deutlich, dass eine sehr große und die größte Gefahr natürlich vom Rechtsextremismus ausgeht. Eindrucksvoll aber wird klar, dass die linke Szene deutlich mobilisiert.
2: Der Tankrabatt wird wohl nicht verlängert. Union und SPD haben sich in einer Sitzung darauf geeinigt, die Steuersenkung zum Ende des Monats auslaufen zu lassen, berichtet der Fokus. Seit Anfang Mai hatte die Bundesregierung die Steuern auf Diesel und Benzin um 17 Cent verringert. Gekostet hat das wohl 1,6 Millionen Euro. Der italienische Astronaut Luca Parmitano nimmt als erster Europäer an einem Artemis-Flug der NASA teil. Die US-Raumfahrtbehörde hat jetzt die 4 Crewmitglieder der nächsten Mission vorgestellt. Ziel der Artemis-3-Mission ist es, Tests in der Erdumlaufbahn durchzuführen, die eine spätere Mondlandung vorbereiten sollen. Die DFB-Frauen haben ihr letztes Qualifikationsspiel für die WM kommendes Jahr in Brasilien gewonnen. Gegen den tabellenletzten Slowenien setzte sich die Mannschaft 2-0 durch. Für die Weltmeisterschaft qualifiziert hatte sich das deutsche Team schon.
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